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0: Guten Morgen am Mittwoch.
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0: Einmal noch Sommer, zumindest in der Früh und in Teilen vormittags. Und dann kommt schon in der Obersteiermark beginnend ein bisschen ein Wolken-, Regen- und Gewittergemisch daher. Trotzdem wird es nochmal warm heute. Zwischen 22 Grad maximal in der Obersteiermark und bis zu 31 Grad im Süden, weil es hier am längsten sonnig und auch trocken bleibt. Erst am Abend hier allmählich Gewittergefahr. Es ist 5 vor 5.
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2: Mit Michael Scheder. Die steirischen Seilbahnen investieren heuer rund 76 Millionen Euro. Das Geld fließt in den Ausbau und die Modernisierung der Anlagen. Insgesamt gibt es in der Steiermark rund 190 Seilbahnen und Lifte. Die Branche will außerdem kleinere Skigebiete stärken, unter anderem mit Förderungen des Landes.
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2: Chaletdörfer sollen viele kleine Gemeinden touristisch beleben, aber nicht überall funktioniert das Konzept. In der Steiermark, in Salzburg oder auch in Niederösterreich formiert sich immer wieder Widerstand gegen solche Feriendörfer. Problematisch wird es vor allem dann, wenn die Betreiber in wirtschaftliche Schwierigkeiten kommen und die Chalets nicht mehr vermietet werden. So ein Leerstand ist für die Gemeinden dann teuer, dann gibt es zwar laufende Kosten, aber keine Einnahmen. Nach dem Bahnstreik gestern in Italien legt heute ein Streik den Zugverkehr in den Niederlanden lahm. Betroffen sind auch internationale Fernzüge und sämtliche Regionalverbindungen zwischen den Niederlanden und den deutschen Bundesländern an der Grenze. Dort fahren Ersatzbusse. Von Amsterdam zum Flughafen wird es einen Pendelverkehr geben. Zum Fußball. Der LASK ist gestern mit einer Niederlage in die Champions League Ligaphase gestartet. Die Linzer haben auswärts bei AEK Athen mit 0:1 verloren. Das nächste Spiel ist dann am 14. Oktober daheim gegen Liverpool. Man City hat gestern in Porto 2:0 gewonnen. Real Madrid hat Inter Mailand 2:1 besiegt.
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0: um 3:05. Valentina.
3: Läuft überall super. 0316 80 90 80. Die Nummer, wenn ihr Infos habt für uns. Gute Fahrt.
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0: Valentina Ober, Thomas Axmann.
3: Guten Morgen.
0: Schönen guten Morgen. Schönen Start in diesem Mittwoch mit Taylor

0: 9 Minuten nach 5 ist es. Guten Morgen am Mittwoch. Ich kann nichts sagen, auf den steirischen Straßen läuft's. Gute Fahrt weiterhin. Und du?
1: Ich kann schon auch etwas sagen, ja. Es ist in der Früh noch schön und sonnig und dann kommen schon in der Obersteiermark Wolken daher. Hier zuerst Regen und Gewitter. Im Süden der Steiermark bleibt es heute am längsten trocken, hier erst am Abend nass. Einmal noch warm, 22 bis 31 Grad. Das nächste Antenne Steiermark Update in 15 Minuten.
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0: Zuerst schön und dann kalt, so könnte man das Wetter für den heutigen Mittwoch zusammenfassen. Schönen Start in diesen Arbeitstag wünschen wir euch. Zuerst kommt die Sonne, dann beginnt es in der Obersteiermark kühler zu werden durch ein bisschen Wind, dann kommen Wolken, Regen und Gewitter daher. Im Süden bleibt es heute am längsten trocken und da wird es auch am heißesten, unter Anführungszeichen. Heute nochmal maximal 22 bis 31 Grad. Es ist 5:30.
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2: Mit Michael Scheder. Die steirischen Seilbahnen investieren heuer rund 76 Millionen Euro. Das Geld fließt in den Ausbau und die Modernisierung der Anlagen. Insgesamt gibt es in der Steiermark rund 190 Seilbahnen und Lifte. Die Branche will außerdem kleinere Skigebiete stärken, unter anderem mit Förderungen des Landes. Wenn man mit 124 km/h durchs Ortsgebiet rast und geblitzt wird, hat man ein Problem. So ist es am Nachmittag in Wunschu im Bezirk Graz Umgebung passiert. Die Polizei hat einen Grazer erwischt, der über 70 km/h zu schnell unterwegs war. Der Mann hat ausgesagt, er wollte das Auto testen, weil er es umgebaut hat. Daraus wird jetzt nichts mehr, der Führerschein ist weg. Die Polizei hat das Auto vorübergehend einkassiert.
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2: Die Bundesregierung kommt heute zum ersten Ministerrat nach der Sommerpause zusammen. Themen dürften dabei das neue Klimagesetz und die angekündigten Dürrehilfen für die Landwirtschaft sein. Widmen will sich die Dreierkoalition außerdem einem Ausblick auf den Herbst, in dem schwierige Entscheidungen anstehen.
0: 5:26 inzwischen. Antenne Steiermark Verkehrsupdate, Valentina.
3: Läuft überall. Gute und sichere Fahrt durch den Mittwoch.
0: Harry Styles, American Girls. So Shane.

0: Drei Minuten nach 6:30. Guten Morgen, Antenne Steiermark hier am Mittwoch, dem 9. September. Ein paar Tage noch Sommerferien, dann ist vorbei. Aber wo sind die Zeiten hin, als man sich ein Armbanderl vom Strand mitgenommen hat, das spätestens zu Hause dann sich in alle Einzelteile aufgelöst hat, oder eine lustige Karikatur von der Familie, gezeichnet von einem Künstler in der Altstadt, hängt dann im Vorraum. Na, Tattoo ist das neue Urlaubsmitbringsel Must Have.
1: Jo.
0: Das ist wirklich so. Wir haben uns das nicht ausgedacht. Dominik vom Create Ink Studio, ihr kommt dann oft als Retter ins Spiel.
2: Das kommt leider relativ häufig vor. Also ich würde sagen, dass wir jetzt im Sommer fast wöchentlich da Anfragen dahingehend haben. Ganz viele, die sind lustigerweise, wird das dann auch relativ offen kommuniziert, dass das ein bisschen eine Rauschidee war oder im Zuge von einem kleinen Nachtflug passiert ist. Ganz oft irgendwie, was man hört, ist irgendwie Mallorca oder Ibiza. Ist schon öfter vorkommen. Aber auch natürlich Tattoos, die über 6 gestochen worden sind.
0: Okay, und

0: Dann müssen sie quasi überstochen werden, damit
1: so
0: endlich was gleich schauen. Jetzt einmal ganz ehrlich, habt ihr Urlaubsmitbringsel auf der Haut? Und wenn ja, wie schauen die aus? Wo sind die hintergekommen? Warum sind sie entstanden? Lasst uns doch einmal heute ein bisschen drüber reden.
1: Das wird lustig werden.
0: 0316 80 90 80, die Telefonnummer zu uns Montermachern hier auf Antenne Steiermark. Viel Spaß bei der Arbeit am Mittwoch. Avril Lavigne und Dre, Where's My Husband? Gleich.

0: Lasst uns ein bisschen in Sommerstimmung schwelgen. Mit Holly Humberstone.
1: So gut.
0: To love somebody. Ja, für heute in der Früh passt eh noch. Zumindest für die ganze Steiermark. Schönen guten Morgen um 5.41 Uhr gleich. In der Früh ist es noch sonnig und es sieht nach Sommertag aus, wird aber dann in der Obersteiermark relativ bald zu einem ja etwas frischeren und vor allem auch regen- und gewitteranfälligen Tag. Bis zu 22 Grad hier maximal. Im Süden bleibt es am längsten sonnig und heiß, hier bis zu 31 Grad. Wie schaut's auf den Straßen aus? Antenne Steiermark Verkehrsupdate, Valentina.
1: Sehr gut, kommt ihr überall super voran. Gute Fahrt weiterhin.
0: Das nächste Update in 15 Minuten.
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0: Ich kann das ja überhaupt nicht. Ich glaube, ich bin zu blöd dafür. Aber ich kenne ganz viele, die jetzt in der Früh vor der Arbeit noch am Handy schnell ein, zwei Runden durchsüchteln, Sudoku spielen.
1: Das machen echt viel.
0: Nummern in Kastel schreiben.
1: Genau.
0: Macht das heute ganz besonders gewissenhaft. Es ist internationaler Sudoku-Tag. Ja, was gibt's ab? Antenne Steiermark hier am Mittwoch, 9. September, 12 Minuten nach bis 6.

0: Yeah, maximal 22 Grad heute in Obersteiermark und für euch ganz im Süden wird es nochmal heiß, bis zu 31 Grad. Warum so viel Unterschied, also fast 10 Grad Unterschied? Weil es nur ganz in der Früh überall schön ist. Da wird es dann in den obersteirischen Tälern relativ bald bewölkt und es wird Regen und Gewitter anfällig. Deswegen eben nur die maximal 22 Grad. Und im Süden bleibt es heute am längsten trocken, bis zum Abend teilweise auch. Und deswegen wird es hier noch heiß. In 5 Minuten ist 6.
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2: Mit Michael Scheder. Chaletdörfer sollen viele kleine Gemeinden touristisch beleben, aber nicht überall funktioniert das Konzept. Nicht nur in der Steiermark formiert sich immer wieder Widerstand gegen solche Feriendörfer. Problematisch wird es vor allem, wenn die Betreiber in wirtschaftliche Schwierigkeiten geraten, sagt Arthur Schindelegger von der BOKU.
3: Es gibt in Österreich so Beispiele, wo solche eben Chaletdörfer dann tatsächlich nicht mehr vermietet werden, nicht mehr genutzt werden und dann handelt es sich um Leerstand. Und Leerstand ist für Gemeinde immer ein ökonomisches Problem, weil da gibt es kein Einkommen, da gibt es keine Steuern und es gibt aber natürlich laufende Kosten.
2: So ist es etwa in Rauris in Salzburg gekommen. Dort müssen 43 unfertige Chalets nach jahrelangem Stillstand und mehreren Klagen der Bevölkerung jetzt abgerissen werden.
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2: Die Bundesregierung kommt heute zum ersten Ministerrat nach der Sommerpause zusammen. Themen dürften dabei das neue Klimagesetz und die angekündigten Dürrehilfen für die Landwirtschaft sein. Widmen will sich die Dreierkoalition außerdem einem Ausblick auf den Herbst, in dem schwierige Entscheidungen anstehen. US-Präsident Donald Trump erhöht im Handelsstreit mit Kanada den Druck. Nachdem sich die beiden Nachbarländer mit gegenseitigen Zöllen belegt haben, dürfen ab Ende September verschiedene kanadische Produkte nicht mehr in die USA eingeführt werden. Dazu zählen zum Beispiel Molkereiprodukte, alkoholische Getränke und Motorräder. Außerdem sollen US-Behörden überhaupt keine kanadischen Produkte mehr verwenden. Zum Fußball. Der LASK ist gestern mit einer Niederlage in die Champions League Ligaphase gestartet. Die Linzer haben auswärts bei AEK 10 mit 0:1 verloren. Das nächste Spiel ist dann am 14. Oktober daheim gegen Liverpool. Man City hat gestern in Porto 2:0 gewonnen. Real Madrid hat Inter Mailand 2:1 besiegt.
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0: Um 5:45.
4: Läuft sehr, sehr gut bei euch im Frühverkehr. Habt ihr Infos, dann bitte an uns. 0316 80 90 80. Gute und sichere Fahrt.
0: Hier sind die Antenne Steiermark Montemacher, Valentina Ober und Thomas Axmann.
5: Guten Morgen. Schwache Jugend, eine Studie der Volkswirtschaftlichen Gesellschaft Steiermark sagt, 70% der Interessenten in Industrieberufen haben gravierende Rechen- und Leseschwächen.
6: Wer noch?
5: Es tut mir so leid.
4: Das, was bei Axi lustig klingt, ist leider ziemlich traurig gerade. Die neue PISA-Studie ist ja draußen und die sagt, dass jedes vierte Kind nicht versteht, was es liest.
0: Was macht man da dagegen? Habt ihr Ideen, wie wir unseren Kindern wieder besser lesen und rechnen vermitteln können? 0316 80 90 80, die Telefonnummer zu uns Montemacher nehmen. Könnt gern mit uns diskutieren und anrufen.
6: Voll.
0: Einfach über dieses Ergebnis der PISA-Studie auch. Es ist gleich 6 Uhr.

0: Jetzt sind wir ein paar Tage Ferien und wir müssen trotzdem schon intensiv über die Schule nachdenken und reden.
1: Weil die neue PISA-Studie draußen ist und die sagt, dass jedes vierte Kind bei uns eine Leseschwäche hat.
0: Nur kurz, also im internationalen Vergleich liegen wir in allen Bereichen über dem Durchschnitt. Okay. Aber der Leistungstrend geht trotzdem bei uns nach unten. Wie tun wir? Was machen wir? Da hat jeder eine Meinung dazu.
2: Also ich finde persönlich, dass es den Lehrern endlich einmal wieder wichtiger werden sollte, dass die Schüler etwas können.
3: Für mich ist es irgendwie total erschütternd, dass die Eltern, wenn die Kinder nicht lesen können, die Initiative nicht ergreifen und die wird einfach aufhören zum Jammern und den Kindern ein paar Bücher schenken und mir laut vorlesen lassen.
0: Welche Meinung habt ihr zur PISA-Studie, die jetzt neu rausgekommen ist? Die sagt, dass jedes vierte Kind bei uns in der Steiermark nicht sinnerfassend lesen kann. Also sie können es zwar lesen, aber sie verstehen nicht, was sie da gelesen
1: Wahnsinn.
0: Haben. Das ist leider total traurig, aber Wie kriegen wir das Ganze in den Griff? Lasst uns drüber reden. 0316 80 90 80, die Telefonnummer zu uns munter machen. Valentina Ober und Thomas Axmann hier auf Antenne Steiermark.
1: Guten Morgen.
0: Schönen guten Morgen, gleich 6:06. Milky Chance, gleich für euch.

0: Ich möchte noch ein bisschen Sommer-Hintergrundmusik spielen, solange es noch geht.
1: Jo, bitte.
0: Schönen guten Morgen, es ist eure Munzermacher auf Antenne Steiermark, Valentina Ober und Thomas Axmann.
1: Morgen.
0: Es ist 6:10. Sommer heute für die ganze Steiermark nur ganz in der Früh, weil das ist überall noch unter Anführungszeichen schön und sonnig. Mhm. Es wird aber schon am Vormittag für euch in Obersteiermark ein bisschen ungemütlicher, weil Regen und auch Gewitter daherkommen bei maximal 22 Grad. Im Süden am längsten trocken und auch hier nochmal heiß heute, bis zu 31 Grad. Wie kommen wir in die Arbeit aktuell? Antenne Steiermark Verkehrsupdate.
1: Sehr gut, kommt ihr zur Firma oder auf die Baustelle oder wo auch immer hin, läuft hervorragend. Gute Fahrt.
0: 0316 80 90 80, wenn ihr was Frisches entdeckt, ruft uns doch einfach an.
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Schön, dass ihr mit uns mit dabei seid an diesem Mittwochmorgen auf Antenne Steiermark um gleich 19 Minuten nach 6. Am Montag geht's wieder los für die steirischen Schüler mit Deutsch, Mathe und Co. Aber das Allerwichtigste ist, dass unsere Kinder sicher von der Haustüre bis zur Klassentür kommen. Deswegen bitte

0: diese Woche schon Schulweg üben?
1: Ja, also wir sind schon gemeinsam den Schulweg abgegangen, also das ist nicht so weit von uns und sind wir schon ein paar Mal mit dem Fahrrad gefahren gemeinsam alle und dann auch schon zu Fuß abgegangen und natürlich haben wir auch schon besprochen, wie dann der erste Schultag sein wird und haben das einfach schon ein bisschen durchbesprochen, wie dann der Ablauf sein wird. Ja,
2: sehr gut. 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Ab Montag sind wir jeden Tag vor einer anderen Schule in der Steiermark. Wir schauen uns gefährliche Verkehrsstellen an und geben Tipps, wie ein sicherer Schulweg als Autofahrer, Mama und Papa und Schulkind gelingt.

0: zuerst noch überall sonnig und schön, 22 bis 31 Grad maximal. Am Vormittag Richtung Mittagessen wird es aber in den obersteirischen Tälern schon bewölkter. Regen- und Gewittergefahr heute definitiv mit am Start, deswegen eben nur 22 Grad maximal. Im Süden bleibt es am längsten trocken, hier erst später am Abend Regen und Gewitter. Es ist 6:55.
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2: Mit Michael Schäder. Bei einem Forstunfall in Zlatten im Bezirk Bruckmürz-Zuschlag hat sich gestern ein 26-jähriger Mann schwer verletzt. Als er einen gefällten Baum an einer Seilwinde angehängt hat, hat sich ein Felsbrocken gelöst und ihn getroffen. Die Bergrettung hat ihn in Sicherheit gebracht. Er ist ins Krankenhaus nach Graz geflogen worden. Das ist wichtig für alle, die mit dem Auto nach Leoben müssen. Ab heute ist die Auffahrt Leoben Ost auf der S6 gesperrt. Die Straßensanierung, die Mitte März begonnen hat, ist noch nicht fertig. Die Sperre wird voraussichtlich einige Tage dauern. Es wird noch asphaltiert und auch Leitschienen und Anpralldämpfer müssen montiert werden, sagt die Autobahngesellschaft Asfinag. Ausweichen geht in der Zwischenzeit über die Auffahrt Leoben West bzw. über die B116.
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2: Die Gesundheitsausgaben ohne Langzeitpflege sind in Österreich vom Jahr 2015 bis 2024 um 60% gestiegen. Das ist mehr als das Bruttoinlandsprodukt gewachsen ist, wie ein aktueller Bericht des Budgetdienstes des Parlaments zeigt. Über 52 Milliarden Euro sind samt der Privatausgaben angefallen. Vor allem die Kosten für Spitalsambulanzen sind enorm gestiegen.
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0: Um 6:35. Valentina.
3: Ihr kommt überall sehr gut voran. Gibt's Infos, Staus, Blitzer oder anderes? Dann bitte an uns 0316 80 90 80. Gute Fahrt euch.
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0: Aufstehen mit Antenne Steiermark am Mittwoch. Guten Morgen, schön, dass ihr da seid. Es ist gleich 6:55. Online-Portale, Zeitungen. Keiner lässt das Thema PISA-Studie heute Morgen aus. Ist jetzt nicht dramatisch, weil wir im internationalen Vergleich immer noch über dem Durchschnitt liegen, aber trotzdem kann man herauslesen, dass jedes vierte steirische Kind nicht sinnerfassend lesen kann.
1: Servus, du sprichst die Walter, weil du sagst, sinnerfassend lesen und verstehen vom Inhalt, was dort steht. Die Kinder haben ein großes Problem. Das Schreiben wird immer weniger, das Tippen immer mehr und Begreifen kommt vom Greifen. Und alles, was ich schreibe, ja, mit der Hand, das verinnerlicht auch mein Kopf nachher das Wort, das Bild. Denn wenn du nur tippst oder wischst oder drückst, dann hast du keine Verbindung zu dem Wort, so wie du es sonst gelernt hast. Der Sprung war zu schnell vom Digitalisieren der Kinder.
0: Walter, hast du einen Lösungsansatz? Hast du eine Idee?
1: Ein Lösungsansatz. Greifen kommt von Begreifen. Mit den Kindern viel mehr handwerkliche Sachen machen. Mit den Kindern was tun.
0: Aber du sprichst jetzt nicht nur generell die Schule an, sondern auch das Zuhause, oder?
1: Alles. Mhm. Alles. Es gibt nicht einen Teil, wir leben überall.
0: Danke, dass du zugehört hast und danke, dass du angerufen hast dazu.
1: Bitte, servus.
0: Baba, schönen Tag.

0: Every morning. Alle Lichter ausgeschalten, bevor wir rausgehen. Herd überall auf Null. Okay, passt. Fenster zu, also klar. Dann können wir auf in die Arbeit gehen. 6.37 Uhr.
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0: Im Süden heute nochmal heiß und bis zu 31 Grad. Hier erst später in Richtung Abend Regen und Gewitter. In der Obersteiermark schon deutlich früher am Vormittag und deswegen hier nur 22 Grad maximal. Verkehrsupdate auf Antenne Steiermark um 6.40 Uhr, Valentina.
1: Läuft ziemlich gut, nur ein Plus von 5 Minuten auf der A9 Pörnautobahn Richtung Linz ab Karlsdorf staut ein bisschen wegen Überlastung. Gute Fahrt.
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touristischen Orten jetzt nicht immer super sind und wie sie aber gelingen können, hört ihr im Info-Update in 6 Minuten um 5 vor 7 hier auf Antenne Steiermark. Guten Morgen am Mittwoch, gute Fahrt in die Arbeit und erfolgreichen Arbeitstag wünschen wir euch. Linkin Park, Burn It Down, gehen wir's an.

0: Sonnig zum Start in diesem Mittwoch. Am Vormittag wird schon in der Obersteiermark Regen anfälliger. Deswegen hier nur 22 Grad maximal. Gewitter werden im Laufe des Tages auch dabei sein. Im Süden bleibt es relativ lange trocken. Deswegen auch heute hier nochmal heiß, bis zu 31 Grad. Regengewitter erst am Abend. 5 vor 7.
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2: Mit Michael Schäder. Viele kleine Gemeinden setzen auf Chaletdörfer, also Feriendörfer, um den Tourismus im Ort anzukurbeln. Aber nicht überall funktioniert das Konzept und es gibt auch in der Steiermark immer wieder Widerstand gegen solche Dörfer. Für Arthur Schindelegger von der BOKU kann das Konzept funktionieren, wenn die Chaletdörfer in den Ort integriert sind.
3: An und für sich, wenn man es jetzt aus einer planerischen Perspektive betrachtet, ist ein zentraler, geschlossener Beherbergungsbetrieb natürlich auch für ein Ortsbild, für eben die fußläufige Erreichbarkeit deutlich besser für eine Gemeinde, für das Zusammenleben wie am Ortsrand in Solitärlagen, irgendwo abgelegen, einzelne Chalethütten, wo man mit dem Auto einfach hinfährt, dort nächtigt und wieder wegfährt.
2: Abgelegene Chaletdörfer sind für die Gemeinden mehr Kostenfalle als Einnahmequelle, so Schindelegger. Vor allem, wenn die Betriebe in wirtschaftliche Schwierigkeiten geraten und die Chalets dann nicht mehr vermietet werden.
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2: Als Sieg der Vernunft bezeichnet die Wirtschaftskammer die Absage der geplanten Lkw-Maut auf einigen Landesstraßen im Burgenland. Die Maut wurde gestern abgesagt nach einem Gespräch zwischen dem Land Burgenland und der Wirtschaftskammer. Stattdessen will man den Lkw-Verkehr durch neue Gewichtsbeschränkungen und Fahrverbote einschränken. Mit dem Ziel, den überregionalen Schwerverkehr zurück auf die Autobahnen, Schnellstraßen und Bundesstraßen zu bringen. In Oslo gibt es heute das Staatsbegräbnis für den norwegischen König Harald. Der Trauerzug startet um 12 Uhr am Königlichen Schloss und geht dann in den Dom in Oslo, wo die Trauerfeier stattfindet. Zu der werden viele Königsfamilien und auch Staatsoberhäupter erwartet. Ein Kunstwerk aus Erdnussbutter hat in den vergangenen Wochen zehntausende Besucher in ein Museum in Rotterdam gelockt. 390 Kilogramm Erdnussbutter waren in Form eines Sechsecks am Boden aufgetragen. Die Bilanz zum Ende der Ausstellung: 48 Besucher haben ihre Fußabdrücke auf dem Kunstwerk hinterlassen, 5 Telefone wurden herausgefischt und ein Besucher wollte das Kunstwerk kosten und hat daran geleckt.
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0: Es ist 3 vor 7, Valentina.
4: Es läuft ziemlich gut auf den steirischen Straßen, ein bisschen länger dauert es auf der A9 für den Autobahn Richtung Linz im Frühverkehr. Da staut es ein bisschen wegen Überlastung, ab Wunschow ein paar Minuten länger, ca. 5 Minuten. Ansonsten läuft es 0316 80 90 80. Habt ihr frische Infos, dann bitte an uns.
0: Gute Fahrt!
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0: Vielen Dank für eure Tiergeräusche, die ihr uns seit gestern geschickt habt. Die Steiermark ist ganz schön bunt. Vom Hund. Christian, danke fürs Bellen. Ich glaube, es ist ein Labrador, ein Schwarzer. Über Ziegen beim Mario in Leoben oder die Bibler bei der Eva.
4: Oh mein Gott.
0: Die sind so glücklich, wie sie unter den Bäumen nach Futter suchen. Und Ares, der Kater von Andrea, der unbedingt raus will. Und jeder Katzenbesitzer weiß, ja, das kann sehr lange und ausdauernd sein. Na, Katzen geben nicht auf.
4: Natürlich nicht.
0: Ares auch nicht. Der will raus. Das ist übrigens ungeschnitten, gell? Also auch die Pausen zwischen den Miauern, das ist im Original so. Ares will raus. Und ihr müsst raus. Viel Spaß bei der Arbeit und kommt mal gut hin. Es ist gleich 7. Ja, ist ja schon gut, du kommst raus.

0: Sehenswürdigkeit, das aus dem Urlaub mitgenommen wird, Urlaubstattoos. Das neue Mitbringsel, das offensichtlich unbedingt gemacht werden muss. Antenne Steiermark hier um 7:05. Stefan, bitte erzähl von deiner Geschichte und deinem Tattoo aus dem Urlaub.
1: Eine komplett spontane Geschichte. Wir waren in Lignano mit ein paar Freunden her und da haben wir halt eventuell ein, zwei Getränke getrunken, die was uns ein bisschen erheitert haben. Und nachher haben wir uns alle ein bisschen was tätowieren lassen. Und die haben wir halt das.
0: Was?
1: Mal wieder in dem Moment gedacht, das Armer-Gütesiegel.
0: Das Armer-Gütesiegel. Übrigens auf dem Popsch, damit wohl richtig. Also auf dem Schinken sozusagen. Ja, es ist wirklich so, jetzt gemacht, Stefan, was kann ich machen? Und es ist so, wir haben uns diese Geschichte nicht ausgedacht und haben auch Geschichten schon gefunden. Urlaubstattoos macht man. Und vielleicht ist man danach auch unglücklich und muss es wieder ändern lassen. Dominik vom Create Ink Studio.
2: Das kommt leider relativ häufig vor. Also ich würde sagen, dass wir jetzt im Sommer fast wöchentlich da Anfragen dahingehend haben. Ganz viele, die sind lustigerweise, wird das dann auch relativ offen kommuniziert, dass das ein bisschen Rauschidee war oder im Zuge von einem kleinen Nachtflug passiert ist. Ganz oft irgendwie, was man hört, ist irgendwie Mallorca oder Ibiza, ist schon öfter vorkommen. Aber auch natürlich Tattoos, die übersägstochen worden sind.
0: Oder auch in Lignano. Das Armer-Gütesiegel am Hintern. Ich bin gespannt, was daraus wird oder ob es bleibt. Habt ihr auch Tattoo-Urlaubserinnerungen? 0316 80 90 80 ja, mit den Geschichten rund um eure Urlaubstattoos. Wir sind sehr gespannt. Antenne Steiermark hier, 6:07.
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0: Es ist erst ein paar Tage her, da ist jemand im Ortsgebiet mit über 100 km/h erwischt worden. Seine Ausrede und Anführungszeichen war, er hat das Auto gewaschen und wollte es trocken fahren.
1: Richtig.
0: Haben die Polizisten gar nicht so lustig gefunden. Und es ist wieder jemand zu schnell im Ortsgebiet unterwegs gewesen mit einer neuen Ausrede. Was es war und ob die Polizisten es geglaubt haben oder nicht, ihr hört es in 15 Minuten im nächsten Info-Update um 7:30 hier auf Antenne Steiermark. Was ist los jetzt im Frühverkehr auf den Straßen, Valentina?
1: 10 Minuten braucht ihr länger in Graz, der Staus wegen Überlastung in der Puntigammer Straße, der Klassiker wegen der Baustelle. Ansonsten kommt ihr überall super voran. Gute Fahrt.
0: Heute in der Früh vor allem überall nochmal sonnig, am Vormittag schon Regen in der Obersteiermark, deswegen nur 22 maximal hier, im Süden noch den ganzen Tag trocken und bis zu 31.
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Heute, morgen und übermorgen, das Wochenende lassen wir aus. Also quasi drei in der Früh aufstehe und eh schon Stress, weil ich muss in die Arbeit Tage ohne Abfall aufschneiden.

Ein Butterbrot schmieren, aber nächste Woche geht's wieder los. Die Schule fängt wieder an. Deswegen genießt es jetzt noch, dass vielleicht ein bisschen ruhiger ist. Antenne Steiermark hier. Gleich 10 Minuten vor 7:30. 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

0: Einen schönen guten Morgen am Mittwoch. Der bringt jetzt in der Früh noch Sonne für die ganze Steiermark. Am Vormittag wird es dann in der Obersteiermark schon bewölkt und Regen und Gewitter anfällig. Deswegen hier nur maximal 22 Grad. Im Süden fast der ganze Tag noch trocken und einmal noch heiß. Bis zu 31 Grad.
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0: 7:35.
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3: Mit Michael Schäder. Wenn man mit 124 durchs Ortsgebiet rast und geblitzt wird, dann hat man ein Problem. So ist es am Nachmittag in Wunschow im Bezirk Graz Umgebung passiert. Die Polizei hat einen Grazer erwischt, der mit über 70 km/h zu schnell unterwegs war. Der Mann hat ausgesagt, er wollte das Auto testen, weil er es umgebaut hat. Daraus wird jetzt nichts mehr. Der Führerschein ist weg. Die Polizei hat das Auto einkassiert, zumindest vorübergehend. Ein ehemaliger Feuerwehrler im Murtal ist verurteilt worden, weil er jahrelang die Tankkarte der Feuerwehr genutzt hat, um sein eigenes Fahrzeug zu tanken. Der Schaden beläuft sich in fast 6 Jahren auf über 2.700 Euro. Aufgeflogen ist der Pensionist erst, weil die Feuerwehr bei der Tankstelle eine Kamera installiert hat. Der Mann hat alles gestanden und den Schaden wieder gut gemacht. Er ist zu 6 Monaten auf Bewährung mit einer Probezeit von 3 Jahren verurteilt worden, schreibt die Kleine Zeitung.
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3: Das Burgenland hat die geplante Lkw-Maut auf einigen Landesstraßen doch noch abgesagt. Ausschlaggebend war ein Gespräch zwischen dem Land und der Wirtschaftskammer. Stattdessen will man den Lkw-Verkehr durch neue Gewichtsbeschränkungen und Fahrverbote einschränken. Mit dem Ziel, den überregionalen Schwerverkehr zurück auf die Autobahnen und Schnellstraßen zu bringen.
0: Hier ist euer Antenne Steiermark Verkehrsupdate um 7.27 Uhr. Valentina.
4: Stau wegen Überlastung in Graz in der Puntigammer Straße wegen der Baustelle. Wissen wir eh schon, 10 Minuten plus dafür euch. Ansonsten läuft's richtig gut. Gute Fahrt weiterhin.
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Sam Smith für euren frühen Mittwochmorgen, 7.35 Uhr gleich. Schöner Start in diesen Tag. 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

0: Sophia. 22 bis 31 Grad von Nord nach Süd. Am Vormittag in der Obersteiermark schon Regen und Gewitter, deswegen nicht mehr so heiß. Im Süden bis zum Abend trocken. Das Wetter war das für heute. Wie schaut's auf den Straßen aus? Antenne Steiermark Verkehrsupdate. Valentina?
1: A9 Pönautobahn Richtung Linz vor Karlsdorf. Da stehen zwei LKW und die Fahrer, die wechseln gerade ihre Reifen. Bitte Vorsicht, ist aber alles abgesichert. Und ihr braucht 10 Minuten länger in Graz. Da staut's wegen Überlastung in der Punzigammer Straße.
0: Mittwoch, 7.43 Uhr bei den Antenne Steiermark Montermachern Valentina Ober und Thomas Axmann.
1: Hello.
0: Schwache Jugend, eine Studie der Volkswirtschaftlichen Gesellschaft Steiermark sagt, 70% der Interessenten in Industrieberufen haben gravierende Rechen- und Leseschwächen.
2: Wer noch?
0: Es tut mir so leid.
1: Das, was bei Axi lustig klingt, ist leider ziemlich traurig gerade. Die neue PISA-Studie ist ja draußen und die sagt, dass jedes vierte Kind nicht versteht, was es liest.
0: Habt ihr Lösungsansätze? Also man muss sagen, im internationalen Durchschnitt sind wir gut.
1: Ja.
0: Aber trotzdem geht der Trend nach unten und da kann man schon was machen.
1: Sicher.
0: Eure Ideen bitte gerne an uns unter 0316 80 90 80.
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0: 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Guten Morgen, schöner Start in diesen Mittwoch, der ziemlich unterschiedlich ist. Jetzt noch überall sonnig und dann ändert sich relativ bald. Am Vormittag wird es in der Obersteiermark bewölkt. Da kommt vorher Regen und Gewitter. Die kommen dann erst am Abend in Richtung Süden. Deswegen die Tageshöchstwerte total unterschiedlich. Von Nord nach Süd zwischen 22 und 31 Grad, also fast 10 Grad dazwischen. Es ist Mittwoch, der 9. September, 5 vor 8.
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2: Mit Michael Schäder. Chaletdörfer sollen viele kleine Gemeinden touristisch beleben, aber nicht überall funktioniert das Konzept. Nicht nur in der Steiermark formiert sich immer wieder Widerstand gegen solche Feriendörfer. Problematisch wird es

0: vor allem, wenn die Betreiber in wirtschaftliche Schwierigkeiten geraten, sagt Arthur Schindelegger von der BOKU.
1: Es gibt in Österreich so Beispiele, wo solche eben Chaletdörfer dann tatsächlich nicht mehr vermietet werden, nicht mehr genutzt werden und dann handelt es sich um Leerstand. Und Leerstand ist für Gemeinde immer ein ökonomisches Problem, weil da gibt es kein Einkommen, da gibt es keine Steuern und es gibt aber natürlich laufende Kosten.
0: So ist es etwa in Rauris in Salzburg gekommen. Dort müssen 43 unfertige Chalets nach jahrelangem Stillstand und mehreren Klagen der Bevölkerung jetzt abgerissen werden.
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0: Die Bundesregierung kommt heute zum ersten Ministerrat nach der Sommerpause zusammen. Themen dürften dabei das neue Klimagesetz und die angekündigten Dürrehilfen für die Landwirtschaft sein. Widmen will sich die Dreierkoalition außerdem einem Ausblick auf den Herbst, in dem schwierige Entscheidungen anstehen. Die USA und der Iran greifen sich wieder gegenseitig an. Das US-Militär hat laut eigenen Angaben erneut mehrere iranische Rohöltanker angegriffen, die mit den iranischen Revolutionsgarden in Verbindung stehen sollen. Die haben nach eigenen Angaben mit schweren Raketenangriffen auf zumindest einen US-Stützpunkt in Jordanien reagiert. Zum Fußball. Der LASK ist gestern mit einer Niederlage in die Champions League Ligaphase gestartet. Die Linzer haben auswärts bei AEK Athen mit 0:1 verloren. Das nächste Spiel ist dann am 14. Oktober daheim gegen Liverpool. Man City hat gestern in Porto 2:0 gewonnen. Real Madrid hat Inter Mailand 2:1 besiegt.
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3: Gleich 7:58. Valentina.
4: Ein Start auf der A9-Pyrn-Autobahn Richtung Linz ab Karlsdorf, da braucht ihr ein paar Minuten länger und 10 Minuten plus auch in der Puntigammer Straße in Graz. 0316 80 90 80, die Nummer für alle Staus, Blitzer und Verkehrsinfos. Gute Fahrt euch.
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0: vielen Dank für eure Meinungen rund um die PISA-Studie, die ja neu rausgekommen ist und in der zu lesen ist, dass jedes vierte Kind nicht sinnerfassend lesen kann bei uns. Aber bitte, ich schicke vorweg, wir liegen über dem internationalen Durchschnitt. Also ja, wir sind gut, aber der Trend geht ein bisschen nach unten. Trotzdem gibt es so Ideen, wer was machen könnte, um das Ganze besser zu machen. Am Telefon bei uns munter machen hier auf Antenne Steiermark unter 0316 80 90 80.
1: Also ich finde persönlich, dass es den Lehrern endlich einmal wieder wichtiger werden sollte, dass die Schüler etwas können.
2: Für mich ist es irgendwie total erschütternd, dass die Eltern, wenn die Kinder nicht lesen können, die Initiative nicht ergreifen und die wird einfach aufhören zum Jammern und den Kindern ein paar Bücher schenken und mir laut vorlesen lassen.
0: Schön gesagt. Habt ihr auch was zu sagen dazu? 0316 80 90 80. Es ist 5 nach 8.
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0: Der nächste Hit hier auf Antenne Steiermark hat versprochen und doppelschwer ohne Fingerkreuz nichts mit der PISA-Studie zu tun, auch wenn es so klingt wie Du Dodel. Na, der Hit ist legendär.
1: Voll geil.
0: Und für euch hoffentlich ein bisschen Motivation, bevor es in die Arbeit geht, um gleich 10 Minuten nach 8 ist Mark Ronson mit Bruno Mars, Uptown Funk und los geht's!

0: 8 Uhr und 12 Minuten. Antenne Steiermark hier, guten Morgen bei den Munzermachern und gute Fahrt an euer Ziel, wenn ihr noch nicht in der Arbeit seid. Ich hoffe, es geht. Valentina weiß, wo es zwickt.
1: Es geht sehr gut. Zwicken tut es nur in der Puntigammer Straße in Graz. 10 Minuten braucht ihr da länger. Gute Fahrt.
0: 22 bis 31 Grad von Nord nach Süd, also fast 10 Grad Unterschied. Warum? Weil es zwar jetzt noch überall sonnig ist, aber schon am Vormittag in der Obersteiermark bewölkt wird und dazu erst Regen und Gewitter kommen, die erst später im Süden.
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0: Hallo bei den Antenne Steiermark Muntermachern. Es ist 18 Minuten nach 8 am Mittwoch und wir sind uns einig. Niemand auf der Welt kann so schön machen wie er. Robbie Williams bei diesem legendären Hit Hot Fudge. Achtung!
1: Super!
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0: Echt legendär.

0: Drop Dead. Schönen guten Morgen am Mittwoch, schönen Start in diesen noch überall sonnigen Tag. In Obersteiermark wird es zuerst bewölkt, regnerisch und gewitterig, deswegen hier nur maximal 22 Grad. Spätestens so ums Mittagessen herum wird es dann wahrscheinlich das Wetter umstellen. Im Süden bleibt es fast bis zum Abend trocken und deswegen hier bis zu 31 Grad. 8.25 Uhr.
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2: Mit Michael Schäder. Bei einem Forstunfall in Zlatten im Bezirk Bruckmürz-Zuschlag hat sich gestern ein 26-jähriger Mann schwer verletzt. Als er einen gefällten Baum an einer Seilwinde angehängt hat, hat sich

0: 6 ist gesperrt. Dort wird ja seit dem Frühjahr die Fahrbahn hergerichtet. Jetzt muss noch asphaltiert werden und es werden auch Leitschienen und Anpralldämpfer montiert. Die Sperre wird ein paar Tage dauern. Ausweichen könnt ihr in der Zwischenzeit über die Auffahrt Leoben West bzw. über die B116.
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0: Wir in Österreich müssen immer mehr für unser Gesundheitssystem ausgeben. Seit 2015 steigen die Ausgaben ins Gesundheitssystem stärker als die gesamte Wirtschaftsleistung, zeigt ein aktueller Bericht des Budgetdienstes im Parlament. Demnach sind 2034 fast 40 Milliarden Euro ins Gesundheitssystem gegangen. Das sind rund 15% der gesamten Staatsausgaben. Ein Grund sind die komplexen Verflechtungen zwischen Bund, Ländern, Gemeinden und Sozialversicherung, vor allem im Bereich der Spitäler.
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2: Es ist gleich 8:35. Valentina.
3: Er kommt richtig gut voran, bis auf die Puntigammer Straße in Graz. Da dauert es wegen der Baustelle 10 Minuten länger. Gute Fahrt euch.
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2: Guten Morgen bei den Antenne Steiermark-Muntermachern Valentina Ober und Thomas Axmann.
3: Hallo.
2: Am Mittwoch. Valentina, wir haben noch nie für so viele Menschen gesendet. Neuer Bevölkerungsstand ist gerade die Aussage gekommen. Noch nie waren in unserem Bundesland so viele Menschen zu Hause. 1.271.764.
3: Eine Ehre.
2: Eine Ehre. Es sind zwar nur 48 mehr als letztes Jahr, aber die nehmen wir gerne mit dazu.
3: Natürlich.
2: Auch euch einen schönen Start in diesem Mittwoch. Viel Spaß bei der Arbeit. Es ist gleich 8:30. Aha.

0: Schön, dass ihr mit dabei seid an diesem Mittwochmorgen auf Antenne Steiermark um 8.34 Uhr. Am Montag geht es ja schon wieder los für alle in der steirischen Schule mit Deutsch, Mathe und Co. Aber das Allerwichtigste ist wirklich, dass unsere Kinder sicher von der Haustüre bis zur Klassentür kommen. Und deswegen bitte die Woche noch Schulweg üben, so wie diese Mama hier.
1: Ja, also wir sind schon gemeinsam den Schulweg abgegangen, also das ist nicht so weit von uns und sind wir schon ein paar Mal mit dem Fahrrad gefahren gemeinsam alle und dann auch schon zu Fuß abgegangen und natürlich haben wir auch schon besprochen, wie dann der erste Schultag sein wird und haben das einfach schon ein bisschen durchbesprochen, wie dann der Ablauf sein wird, ja.
2: Sehr gut, wir sorgen gemeinsam für mehr Sicherheit am Schulweg mit den Antenne Steiermark Schulweghelden. Ab Montag sind wir jeden Tag vor einer anderen Schule. Wir schauen uns gefährliche Verkehrsstellen an und geben Tipps, wie ein sicherer Schulweg als Autofahrer, Mama und Papa und Schulkind gelingt.
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0: Ich habe nach wie vor, krieg das Bild nicht aus dem Kopf von dem Ammer-Gütesiegel, von der Tätowierung auf dem Hintern vom Stefan, das uns heute in der Früh erzählt hat.
1: Aus dem Urlaub mitgenommen, das Ammer-Gütesiegel.
0: Mit den Burschen in Lignano und aus der Hetz hat sich jeder was tätowieren lassen und er hat sich das Ammer-Gütesiegel auf den Schinken tätowieren lassen.
1: Und jetzt kriegt es möglicherweise ein Cover ab.
0: Wenn ihr auch Urlaubstätowierungen habt und davon gerne erzählen möchtet, 0316 80 90 80. Wir sind immer erreichbar, die Antenne Steiermark Muntermacher. Auch für Verkehrsinfos natürlich.
1: Natürlich, 10 Minuten plus noch immer in der Puntigammer Straße in Graz. Aber eben, sonst läuft's. Wenn ihr Infos habt, dann bitte anrufen. Gute und sichere Fahrt.
0: Jetzt noch Sonne überall. Am Vormittag schon Wolken, später dann Regen und Gewitter in der Obersteiermark. Diese Regen und Gewitter kommen dann auch in Richtung späten Nachmittag, Abend in Richtung Süden. 22 bis 31 Grad nochmal maximal.
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0: Ich finde, der nächste Hit, das ist so ein Sonnenbrillensong. Der ist so cool, den haltet man besser mit einer Sonnenbrille aus. Katy Perry, Watch It Burn auf Antenne Steiermark, 6.46. Ja, ist schon cool, oder? Sonnenbrille. Ja, ist besser.
1: Fühlst du dich besser, gell?

0: Ab heute wird das Wetter anders. Schluss mit Hitze und Sommer. Schönen Vormittag oder schönen Start in den Vormittag. Es ist gleich 9:05. Am Vormittag ist es eh noch teilweise sonnig, und zwar in der ganzen Steiermark. Richtung Mittagessen kommen dann in der Obersteiermark Wolken daher, Regen und Gewitter. Deswegen nur 22 Grad maximal. Im Süden am längsten sonnig, deswegen bis zu 31 Grad, hier erst später nass.
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0: 5:09.
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1: Mit Michael Scheder. Viele kleine Gemeinden setzen auf Chaletdörfer, also Feriendörfer, um den Tourismus im Ort anzukurbeln. Aber nicht überall funktioniert das Konzept und es gibt auch in der Steiermark immer wieder Widerstand gegen solche Dörfer. Für Arthur Schindelegger von der BOKU kann das Konzept funktionieren, wenn die Chaletdörfer in den Ort integriert sind.
2: An und für sich, wenn man es jetzt aus einer planerischen Perspektive betrachtet, ist ein zentraler, geschlossener Beherbergungsbetrieb natürlich auch für ein Ortsbild, für eben die fußläufige Erreichbarkeit deutlich besser für eine Gemeinde, für das Zusammenleben, wie am Ortsrand in Solitärlagen, irgendwo abgelegen, einzelne Chalethütten, wo man mit dem Auto einfach hinfährt, dort nächtigt und wieder wegfährt.
1: Abgelegene Chaletdörfer sind für die Gemeinden mehr Kostenfalle als Einnahmequelle, so Schindelegger. Vor allem, wenn die Betriebe in wirtschaftliche Schwierigkeiten geraten und die Chalets dann nicht mehr vermietet werden.
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1: Wir in Österreich müssen immer mehr für unser Gesundheitssystem ausgeben. Seit 2015 steigen die Ausgaben ins Gesundheitssystem stärker als die gesamte Wirtschaftsleistung, zeigt ein aktueller Bericht des Budgetdienstes im Parlament. Demnach sind 2034 fast 40 Milliarden Euro ins Gesundheitssystem gegangen. Das sind rund 15% der gesamten Staatsausgaben. Ein Grund sind die komplexen Verflechtungen zwischen Bund, Ländern, Gemeinden und Sozialversicherung, vor allem im Bereich der Spitäler. US-Präsident Donald Trump erhöht im Handelsstreit mit Kanada den Druck. Nachdem sich die beiden Nachbarländer mit gegenseitigen Zöllen belegt haben, dürfen ab Ende September verschiedene kanadische Produkte nicht mehr in die USA eingeführt werden. Dazu zählen zum Beispiel Molkereiprodukte, alkoholische Getränke und Motorräder. Außerdem sollen US-Behörden überhaupt keine kanadischen Produkte mehr verwenden. In Linz startet heute das Ars Electronica Festival. Es steht heuer unter dem Motto Zukunft beginnt, Menschsein verhandeln. Das Festival geht heuer an mehr als 40 Schauplätzen mitten in Linz über die Bühne und dauert bis zum 13. September.
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3: 3 Minuten vor 9. Valentina.
4: Was soll ich sagen? Nur 10 Minuten in der Buntigammer Straße in Graz. Da staut es ein bisschen wegen Überlastung. Ansonsten habt ihr überall grünes Licht. Gute Fahrt weiterhin.
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3: Valentina Ober-Thomas-Axmann.
4: Hallo.
3: Schönen Vormittag.
5: Hallo, wir sind die Annalena, Paulina, Enya, Lilly, Ella. Und wir würden uns gern Sex und Feier von Kings of Leon wünschen.
3: Oh. Jawohl. Mädels, warum genau der Hit?
5: Weil man Kings of Leon voll gern mengen soll, cool. Weil die Band voll cool ist.
3: Okay, ja, absolut recht. Bei mir rennt sie offene Türen ein und bei vielen anderen auch. Ihr seid unterwegs, wie wir hören. Wo geht's hin?
5: Wir fahren gerade vom Ferienpass aus in den Family Park.
3: Oh, cool! Mann, bitte fahrt eine Runde Götterblitz und Rattenhöhle oder Rattenmühle für mich mit.
4: Und für mich Krokobahn, bitte.
3: Viel
4: heute
3: Spaß.
4: Geht's um den Marschallnass werden.
5: Danke! Tschüss!
3: Ciao!
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0: einmal noch schön. Zumindest den ganzen Tag im Süden der Steiermark bis zu 31 Grad warm wird es werden. Da bleibt der Regen noch ein bisschen in der Obersteiermark. Da wird es zu Mittag ungemütlich, deswegen nur 22 Grad hier maximal und ab morgen dann immer wieder Regen. Es ist 9:55.
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2: Mit Michael Scheder. Einem ehemaligen steirischen Neos-Politiker, der im Sommer 2021 eine erst 13-Jährige schwer missbraucht haben soll, drohen zwischen 5 und 15 Jahre Haft. Er soll das Mädchen über eine Online-Plattform kontaktiert und dann in eine Wohnung in der Grazer Schmiedgasse gelockt haben. Dort soll er sie sexuell missbraucht haben. Dass sie erst 13 ist, hat er laut ihren Aussagen gewusst. Danach soll er 50 Euro abgehoben haben, um sie zu bezahlen. Bis zur Anzeige sind aber 4 Jahre vergangen. Davor habe sie einfach nicht geschafft, darüber zu sprechen. Schreibt die Krone. Ein ehemaliger Feuerwehrler im Murtal ist verurteilt worden, weil er jahrelang die Tankkarte der Feuerwehr genutzt hat, um sein eigenes Fahrzeug zu tanken. Der Schaden beläuft sich in fast 6 Jahren auf über 2

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1: Als Sieg der Vernunft bezeichnet die Wirtschaftskammer die Absage der geplanten Lkw-Maut auf einigen Landesstraßen im Burgenland. Die Maut wurde gestern abgesagt nach einem Gespräch zwischen dem Land Burgenland und der Wirtschaftskammer. Stattdessen will man den Lkw-Verkehr durch neue Gewichtsbeschränkungen und Fahrverbote einschränken. Mit dem Ziel, den überregionalen Schwerverkehr zurück auf die Autobahnen, Schnellstraßen und Bundesstraßen zu bringen.
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2: Um gleich 3:30, Valentina.
3: Was für ein Mittwoch. Auf den Straßen kommt ihr ja wirklich von in der Früh weg super voran und jetzt ist es ähnlich. Also ihr habt überall Freifahrt.
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0: Ja, natürlich haben wir den Trend auch probieren müssen, die Antenne Steiermark Muntermacher. Wie schauen Sie aus, als wären jetzt die 80er?
1: Schaut legendär aus.
2: Super, wirklich.
0: Und der Hit passt dazu, aus demselben Jahrzehnt. Ihr seht unser Foto auf Instagram, ihr hört Blondie auf Antenne Steiermark. Ach, Entschuldigung, falscher Knopf.
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0: Call me, 9:30 vorbei.

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3: Antenne Steiermark Verkehrsupdate, 9.42 Uhr, Valentina.
4: A9 Pyhrn Autobahn Richtung Linz. Nach einem Unfall ist der Grenzübergang Spielfeld und auch die Abfahrt Spielfeld gesperrt. Ausweichen geht über den alten Grenzübergang.
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0: Wetterumschwung in der Steiermark. Zuerst scheint uns noch die Sonne ins Gesicht. Die Temperaturen klettern auf bis zu 31 Grad. Jetzt kommt es aber. Aber ab Mittag gibt es die ersten Regentropfen in der Obersteiermark. Bis zum Abend regnet es und gewittert es dann überall. Und zum Morgen ist es ziemlich finster. Den ganzen Tag bleibt es da bewölkt mit maximal 20 Grad. Es ist 9:55.
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2: Mit Michael Schäder. Das Grazer Energietechnologieunternehmen Emerald Horizon arbeitet an einem neuartigen Thoriumreaktor. Er soll Strom und Wärme erzeugen. Laut dem Unternehmen soll das Konzept gegenüber klassischen Atomreaktoren Sicherheitsvorteile haben und weniger radioaktiven Abfall produzieren. Weil Thorium weltweit reichlich vorhanden ist, spricht

0: CEO Florian Wagner sogar von einer Friedenstechnologie.
1: Zu allem gibt es viel Sand am Meer auf der Welt. Das ist überhaupt nicht selten. Du verbrauchst irrsinnig wenig. Es ist dieser Grundengpass an Rohstoff nicht gegeben. Und damit hat es gute Voraussetzungen, genau diese Friedensenergie zu sein.
0: Der Prototyp des sogenannten Testloops soll bei VDL in Eindhoven entstehen und 2029 fertig sein. Damit startet jetzt die nächste Entwicklungsphase.
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0: Die EU-Kommission will heute strengere Regeln für Airbnb und Co. vorstellen. Bezahlbare Wohnungen sind in vielen Städten inzwischen Mangelware, vor allem in Touristen-Hotspots. Viele europäische Städte haben deswegen Kurzzeitvermietungen schon verboten oder eingeschränkt. Häufig klagen die Anbieter aber gegen diese Einschränkungen. Da will die EU den Kommunen jetzt helfen, indem sie diese Regeln für Ferienwohnungen für ganz Europa vereinheitlicht. Ab heute wird im Parlament wieder gearbeitet. Die Bundesregierung kommt zum ersten Ministerrat nach der Sommerpause zusammen. Themen dürften dabei das neue Klimagesetz und die angekündigten Dürrehilfen für die Landwirtschaft sein. Außerdem will die Dreierkoalition das Programm für den Herbst planen. Da müssen unsere Politiker in den nächsten Wochen ein paar schwierige Entscheidungen treffen. Die Macher der satirischen Zeichentrickserie South Park reagieren jetzt auf Donald Trumps Politik, alles Mögliche umzubenennen. Sie wollen die Serie in ihrer 29. Staffel jetzt nicht mehr South Park, sondern South America nennen. Die Serie greift häufig brisante Themen des Lebens in den USA auf und legt sich auch immer wieder mit Präsident Trump an.
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3: Auf der A9 der Pirner Autobahn Richtung Linz, da ist der Grenzübergang Spielfeld gesperrt, auch die Autobahnabfahrt Spielfeld. Da ist nämlich ein Unfall passiert, hier könnt ihr über den alten Grenzübergang auf der B67 ausweichen. Und in Graz dauert es mal wieder 10 Minuten länger, wegen der Baustelle in der Buntigammer Straße.
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3: Gibt's noch was? 0316 80 90 80. Eine gute Fahrt. So, liebe Obersteirer, jetzt noch einmal jeden Sonnenstrahl genießen, den ihr erwischt. Sonnenbrille auf, und dazu gibt's einen Hit von Kygo, das ist Save My Love.

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0: Das ist neu auf Antenne Steiermark von Ash. Stop the Wedding.
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0: Antenne Steiermark ist da mit eurem Verkehrsupdate. Auf der A9 der Pyrenautobahn Richtung Linz ist der Grenzübergang Spielfeld gesperrt. Auch die Autobahnabfahrt Spielfeld, da ist ein Unfall passiert. Ihr könnt über den alten Grenzübergang auf der B67 ausweichen. In Graz steht ihr 10 Minuten länger in der Buntigammer Straße wegen Überlastung. Und in Leoben, da wird's geblitzt in der Kärntner Straße beim ehemaligen Kika. Alle Staus und Blitzer gibt's auch jederzeit im Web und in der App für euch. Gute Fahrt.
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0: Am Freitag wird gefeiert im Rüsthaus von der Freiwilligen Feuerwehr St. Oswald bei Plankenwart. Da ist nämlich Sirenenparty. Ab 21 Uhr geht's da rund. Samstag und Sonntag ist dann ein Festival für Frauen in der Villa Vitamus in Graz, das Wechselbad der Gefühle. Da gibt's Vorträge, Workshops, eine Modenschau, es wird Party gemacht, ihr könnt euch austauschen, vernetzen und die Einnahmen werden auch noch für den guten Zweck gespendet und zwar an ein Projekt von Lebensgroß. Und dann habe ich noch einen Tipp für Samstag, das Kasernenfest in Straß mit Geräteschau, Kindererlebnispark, Vorführungen, Gulaschkanone gibt's und ab 21 Uhr, da geht's ab, Antenne Steiermark Disco im Kasernenhof ist dann.
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1: Da ist die Kaltfront unterwegs, sieht man jetzt eh schon auf der Wetterkarte. Im Nordwesten sind schon die ersten Regenwolken da, während es im Süden noch ein bisschen länger warm und sonnig bleibt. Da knackt man wahrscheinlich sogar noch einmal den 30er. Je später es wird, desto mehr breiten sich Regen und Gewitter aus. So geht es dann auch in der Nacht weiter, teilweise auch ziemlich stürmisch. Morgen ist es dann die meiste Zeit bewölkt und eher kühl, sage ich jetzt einmal, mit nur 15 bis maximal 20 Grad. Wir haben es 5 Minuten vor 11.
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2: Mit Michael Schäder. Einem ehemaligen steirischen Neos-Politiker, der im Sommer 2021 eine erst 13-Jährige schwer missbraucht haben soll, drohen zwischen 5 und 15 Jahre Haft. Er soll das Mädchen über eine Online-Plattform kontaktiert und dann in eine Wohnung in der Grazer Schmiedgasse gelockt haben. Dort soll er sie sexuell missbraucht haben. Dass sie erst 13 ist, hat er laut ihren Aussagen gewusst. Danach soll er 50 Euro abgehoben haben, um sie zu bezahlen. Bis zur Anzeige sind aber 4 Jahre vergangen. Davor habe sie einfach nicht geschafft, darüber zu sprechen. Schreibt die Krone.
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2: Die Konsumentenforscher des VKI suchen heuer wieder die Konsumente des Jahres. 5 Produkte stehen für den Negativpreis zur Auswahl, und zwar solche, die die Konsumenten heuer besonders aufgeregt haben. Da geht es um übergroße Verpackungen, aber auch um einen Kuchen, in dem überraschend Alkohol drin war. Abstimmen kann man bis zum 9. Oktober auf der Homepage des VKI.
3: Der Hitzesommer heuer hat einen ganz klaren Gewinner, die Klimabranche. Die Nachfrage nach Klimageräten und Klimaanlagen war riesig. Bei den Technikbetrieben haben die Telefone quasi durchgeläutet. Und weil der Andrang so groß war, sind die Betriebe auch jetzt im Herbst gut beschäftigt.
2: Ein Kunstwerk aus Erdnussbutter hat in den vergangenen Wochen Zehntausende Besucher

0: Besucher in ein Museum in Rotterdam gelockt. 390 Kilogramm Erdnussbutter waren in Form eines Sechsecks am Boden aufgetragen. Die Bilanz zum Ende der Ausstellung: 48 Besucher haben ihre Fußabdrücke auf dem Kunstwerk hinterlassen, 5 Telefone wurden herausgefischt und ein Besucher wollte das Kunstwerk kosten und hat daran geleckt.
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2: A9, die Pirna Autobahn Richtung Linz. Der Grenzübergang Spielfeld ist nach einem Unfall gesperrt. Da könnt ihr über die B67 und den alten Grenzübergang ausweichen und dann bei Fugostraße wieder auffahren. Und in Graz braucht ihr 10 Minuten länger in der Puntigamer Straße, eh der tägliche Klassiker. Außerdem werdet ihr in Leoben geblitzt in der Kärntner Straße beim ehemaligen Kika.
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2: Falls es noch was gibt, falls ihr was entdeckt habt, 0316 80 90 80. Und jetzt gute und sichere Fahrt durch den Vormittag mit Bibi Rexha.

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0: Das ist euer Antenne Steiermark Verkehrs- und Blitzer-Updates auf der A9 der Pyhrn Autobahn. Richtung Linz ist die Auffahrt Spielfeld nach einem Unfall noch gesperrt. Da könnt ihr über die B67 und Vogaustraße ausweichen. Und in Leobenwitz geblitzt in der Kärntner Straße beim ehemaligen Kika. Alle Staus, Blitzer und Verkehrsinfos gibt's auch jederzeit bei uns im Web und in der App. Ich wünsche euch eine gute Fahrt. Kommende Woche geht's bei uns in der Steiermark wieder los mit der Schule. Mit den Schulanfängern sind ja die Schulwege schon geübt worden. Und wir sorgen da gemeinsam mit Augen auf die Straße, einer Initiative vom Verkehrsressort des Landes. Und auch gemeinsam mit den steirischen Optikerbetrieben dafür, dass wir alle zu wahren Schulweghelden werden. Also, dass wir gemeinsam gut, sicher und sichtbar ankommen. Was dafür wichtig ist, ist natürlich auch, dass wir wissen, ob zum Beispiel die Kinder gut sehen. Da spielt zum Beispiel auch Müdigkeit für die Aufmerksamkeit eine Rolle.
1: Es geht nicht nur ums räumliche Sehen, gerade bei Straßenverkehr und Verkehrssicherheit geht es natürlich sehr viel um Aufmerksamkeit. Das hat einen Grund, warum Kinder vom Vertrauensgrundsatz ausgenommen worden sind. Ja. Und man weiß, jeder weiß, wenn man müde ist, ja, und müde wird man nicht nur bei körperlicher Tätigkeit, sondern vor allem auch bei Hirntätigkeit, dann ist das Kind noch unaufmerksamer, noch unsicherer unterwegs im Straßenverkehr. Da geht es nicht wirklich nur um die absolute Wahrnehmung, sondern es geht auch, ich sage ganz ehrlich, um einen visuellen Erschöpfungszustand und das dazu führt, dass die Kinder dann im Verkehr unaufmerksam sind. Und wenn ein Kind beschwerdefrei sehen kann, ja, dann bleibt ihnen mehr Energie übrig, wenn sie dann die Schule verlassen.
0: Ja. Ja, weiß der Experte Kurt Otter, Landesinnungsmeister der steirischen Augenoptiker. Also hoffentlich ausgeschlafen und auch gelb. Wir sind ja auch mit dabei, werden wir dann in der ersten Schulwoche durch die Steiermark ziehen, besuchen gemeinsam mit der Polizei verschiedene Volksschulen zur Primetime quasi und schauen, dass eure Kinder sicher in die Schule kommen.

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1: Ja, schon langsam zieht's von Westen her zu. Da ist die Kaltfront unterwegs. Also im Osten ist es noch sonnig. Da geht sich auch noch einmal, ja, knappe 30 Grad gehen sich noch aus. Aber schöner wird's jetzt dann nicht mehr. Es zieht zu. Regen und Gewitter sind da bis zum Abend im ganzen Land unterwegs. Auch in der Nacht ist es noch ziemlich stürmisch und nass. Und das sorgt natürlich für Abkühlung. Am Morgen nur mehr maximal 20 Grad.
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1: Es ist 12:05.
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3: Mit Michael Schäder. Schwerer Unfall gestern in Gleisdorf. Es war eine Kettenreaktion. Ein Autofahrer ist abgebogen und zwei Mopedfahrerinnen sind ihm hinten drauf gefahren. Eine 15-Jährige ist gegen die Heckscheibe geschleudert worden und hat sich schwer verletzt. Der Autofahrer und die andere Mopedfahrerin sind leicht verletzt worden.
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3: Im Ministerrat hat die Regierung heute angekündigt, dass es ein Herbst mit Ergebnissen werden wird, weil viele Reformen wie beim Wehrdienst, der Sozialhilfe oder der Reformpartnerschaft am Tisch liegen. Auch die Dürrehilfen für die Bauern will die Regierung noch diesen Monat beschließen. Da soll dann auch schon ein Gesetzesentwurf für das neue Klimagesetz am Tisch liegen. Die Konsumentenschützer des VKI suchen heuer wieder die Konsumente des Jahres. 5 Produkte stehen für den Negativpreis zur Auswahl. Und zwar solche, die den Konsumenten da heuer besonders auf die Nerven gegangen sind. Da geht es um übergroße Verpackungen, aber auch um einen Kuchen, in dem überraschend Alkohol drin war. Abstimmen kann man bis zum 9. Oktober auf der Homepage des VKI. Heute Abend ist Champions League. 6 Spiele stehen am Matchplan, darunter die Partien Neapel gegen Arsenal, Liverpool gegen Atletico Madrid und Sporting Lissabon gegen Galatasaray. Gestern hat der LASK sein Auftaktspiel gegen AEK 10 mit 0:1 verloren.
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1: Auf der A9er Pörn Autobahn Richtung Linz ist die Auffahrt Spielfeld noch wegen Aufräumarbeit nach einem Unfall gesperrt. Da könnt ihr noch über die B67 und

Ogau Straße ausweichen. Ansonsten schaut's gut aus. Wenn's was gibt, die Nummer zu uns 0316 80 90 80. Gute und sichere Fahrt wünsche ich euch. Es sind noch ganze 5 Monate bis zum Super Bowl, aber die Gerüchteküche hier, die köchelt schon fleißig vor sich hin. Wer wird denn dieses Mal die Halftime-Show machen? Die besten Chancen haben anscheinend Miley und Dua Lipa. Miley Cyrus heißt jetzt nur mehr Miley. Beide absolute Pop-Superstars. Miley hätte jetzt dann auch ein neues Album, das ließe sich ganz gut promoten. Und ja, vielleicht wären es ja auch beide gemeinsam. Einen Song wird es zumindest geben von den beiden und das ist der hier, das ist Prisoner.

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0: Schönen Mittwoch. Antenne Steiermark ist da mit eurem Verkehrs- und Blitzer-Update. Auf der A9 der Pyhren Autobahn Richtung Linz ist die Auffahrt Spielfeld. Nach einem Unfall gesperrt, da gibt es noch Aufräumarbeiten. Ihr könnt da über die B67 und Fugaustraße ausweichen. Alle Staus, Blitzer, Verkehrsinfos gibt es jederzeit bei uns im Web und in der App. Ich wünsche euch eine gute und eine sichere Fahrt. 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Geschäftsführer Martin Reiner, was ist denn das eigentlich?
1: Eine Indoor-Soccer-Arena kombiniert mit einem zweiten Betreiber, der Battlesport macht, mit Battlebox. Und wir sind, sage ich mal, Mitteleuropas größtes Kunstrasen-Indoor-Feld mit einem FIFA-zertifizierten Kunstrasen für 11 gegen 11 Spiele.
0: Ihr könnt aber nicht nur Fußball spielen, sondern auch
1: Football, Rugby, Frisbee, also alles, was irgendwo eine Wiese braucht, kann bei uns trainieren, spielen, Turniere machen, Trainingslager machen, Sommercamps machen.
0: Ja, und das geht 365 Tage im Jahr. 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Euren Slot, den bucht ihr euch direkt online. Ihr checkt den Kalender, zahlt, kommt und spielt. So einfach ist es. Und das könnt ihr euch gerne morgen mal anschauen gehen. Das ist das große Eröffnungsfest ab 14 Uhr. Und alle Infos dazu gibt es auch online unter halloftheball.eu.

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2: Ja, heute schickt der Herbst jetzt die ersten Lebenszeichen. In der Obersteiermark regnet schon, da kommen dann auch noch ordentliche Gewitter dazu. Dann auch im Rest des Landes nachher, es kühlt ordentlich ab die restliche Woche. Keine Spur mehr vom Sommer, maximal 20 Grad morgen und viele Wolken.
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1: In 5 Minuten wird's 1.
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4: Mit Melanie Wenig. Seit Februar ist das neue steirische Sozialunterstützungsgesetz in Kraft. Der zuständige FPÖ-Landesrat Hannes Amesbauer hat jetzt eine Halbjahresbilanz gezogen. Das umgebaute Gesetz hat dafür gesorgt, dass die Ausgaben um 1,5 Millionen Euro zurückgegangen sind. Aufs Jahr aufgerechnet geht er davon aus, dass über 5 Millionen Euro weniger ausgegeben werden.
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4: Weil Feuerwehren, Rettungskräfte und Co. oft Probleme haben, die richtige Zufahrt oder Adresse eines Einsatzortes gleich zu finden, soll die Kampagne namens Die richtige Adresse jetzt auf das Problem aufmerksam machen. Oft verlieren die Helfer wertvolle Minuten, weil Hausnummern zugewachsen oder die Klingeln von Wohnungen nicht mit dem jeweiligen Namen richtig beschriftet sind. Auch neue Straßennamen sorgen oft für unnötige Verzögerungen. Hier braucht es klare Angaben, appelliert heute etwa das Rote Kreuz. Nach dem Mord an einer Pensionistin vergangenen Februar in Wien hat es heute ein weiteres Urteil gegeben. Eine 14-Jährige hat heute 3 Jahre teilbedingte Haft bekommen. Das Urteil gilt bereits. Sie soll ihre 14-jährige Freundin damals zur Tat ermutigt haben. Die direkte Täterin hat das Gericht bereits im Juni zu 8 Jahren verurteilt und in eine Anstalt eingewiesen. Australien setzt das Work-and-Holiday-Visa für Österreich aus. Das hat Menschen zwischen 18 und 30 Jahren ein Jahr lang ermöglicht, in Australien zu leben und zu arbeiten, was Rucksacktouristen häufig so machen. Australien plant nämlich, seine Einwanderungspolitik weiter zu verschärfen. Auch für Luxemburg und die Schweiz gilt das Visum derzeit nicht mehr.
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1: Um gleich 2 Minuten vor 1. Wir schauen auf die A9 Pyrnatbahn Richtung Linz. Da gibt es eine Sperre der Auffahrt Spielfeld nach einem Unfall. Ausweichen geht da über die B67 und Vogastraße. In Graz, Staus wegen Belastung.

0: Kreuzung in der Puntigammer Straße. Ein 10 Minuten Zeitverlust gibt's da. Und wenn es noch was gibt, dann gerne anrufen. 0316 80 90 80. Gute und sichere Fahrt wünsche ich euch.
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0: Ein Forscherteam hat jetzt analysiert, wie hoch das Wasser spritzt, wenn man die Klospülung betätigt. Da sind so feinste Wasserpartikel drinnen, die spritzen beim Bedienen der Klospülung bis zu 163 cm in die Höhe und landen in einem Radius von bis zu 1,5 Metern um die Toilette herum. Deshalb sollten wir zum Beispiel die Zahnbürste nie in der Nähe vom Klo hinlegen. Ein bisschen hygienischer ist es dann schon, wenn wir beim Spülen den Klodeckel herunterklappen. Da heißt es dann aber auch aufpassen, weil beim Benutzen vom Klo sollte der Klodeckel dann bitte wieder raufgehen, weil sonst wird es eine Megasauerei.

0: Einen schönen Mittwochnachmittag. 13.11 Uhr ist es, das Antenne Steiermark Verkehrs- und Blitzer-Update. Wir schauen auf die A9-Pörnerterbahn Richtung Linz. Da gibt es eine Sperre der Auffahrt. Spielfeld nach einem Unfall. Ausweichen könnt ihr da über die B67 und Vogaustraße. Gute Fahrt.
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0: Einen schönen Mittwochnachmittag. Es ist 5 Minuten vor 13:30, das Antenne Steiermark Verkehrs- und Blitzer-Update. Wir schauen auf die A9 Pörnertalbahn Richtung Linz. Die Sperre der Auffahrt Spielfeld ist aufgehoben. Die Aufräumarbeiten nach dem Unfall sind beendet. In Graz, der Staut wegen Überlastung in der Puntigamer Straße, ein Plus von 10 Minuten. Geblitzt wird in Graz in der Jansgasse bei der Auster. Habt ihr sonst noch was entdeckt? 0316 80 90 80.
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0: Gute und sichere Fahrt wünschen wir.
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0: Die Freiwillige Feuerwehr St. Oswald bei Blankenrad. St. Bartholomä lädt zur Sirenenparty ein in ihrem Rüsthaus in St. Oswald. Am Freitag sorgen die Heckis live für einen stimmungsvollen Partyabend. Los geht's ab 21 Uhr. Am Samstag ab 10 Uhr in der Früh ist das Garnisons-Kasernenfest Strass. Feiern mit den Soldaten des Jägerbataillons 17. Tag der offenen Tür ist auch mit Geräteschau, Kindererlebnispark, Gulaschkanone, Militärmusikkonzert und vielem mehr. Und ganz wichtig ist die Antenne Steiermark Disco im Kaserneninnenhof ab 21 Uhr. Und am Samstag ab 15 Uhr gibt es die Fahrzeugweihe der Freiwilligen Feuerwehr Unterburg am Dorfplatz in Unterburg. Anschließend könnt ihr das Ganze ausklingen lassen im Feststadl mit einem Konzert der Trachtenmusikkapelle.
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0: Einen schönen Mittwochnachmittag. 13.40 Uhr ist es, das Antenne Steiermark Verkehrs- und Blitzer-Update. Wir schauen auf die A9 Pönnertalbahn Richtung Linz. Da gibt es nochmal die guten Nachrichten für die Auffahrt Spielfeld. Die Sperre dort ist wieder aufgehoben. Die Aufräumarbeiten nach dem Unfall sind da beendet worden. In Graz staut es noch wegen Überlastung in der Puntigamer Straße. Da braucht ihr gut 10 Minuten länger. Es wird geblitzt und zwar auf der S7 der Fürstenfelder Schnellstraße Richtung Ungarn vor der Unterflurtrasse Speltenbach und in Graz in der Jansgasse bei der Auster. Habt ihr sonst noch was entdeckt? 0316 80 90 80 ist die Nummer zu uns. Ich wünsche euch eine gute und sichere Fahrt.
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1: Kommt von Lilli Plattner.
2: Ja, da freuen sich die Schwammerlswoche ordentlich Regen, gerade für die Obersteiermark. Da wird es bald ordentlich sprießen im Wald. Regen wird zwischendurch öfter mal ein bisschen kräftiger, auch stürmischer und auch im Süden wird es langsam nass. Die restliche Woche gibt es dann sowieso Herbstfeeling, immer wieder mal regnet es. Das Thermometer zeigt nur mehr maximal 15 bis 20 Grad an morgen.
1: In 5 Minuten wird's 2.
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3: Mit Melanie Wenig. Das Grazer Energietechnologieunternehmen Emerald Horizon arbeitet an einem neuartigen Thoriumreaktor. Er soll Strom und Wärme erzeugen. Das Konzept soll gegenüber klassischen Atomreaktoren Sicherheitsvorteile haben und weniger radioaktiven Abfall produzieren. Weil Thorium weltweit reichlich vorhanden ist, spricht CEO Florian Wagner sogar von einer Friedenstechnologie.
4: Thorium gibt es wie Sand am Meer auf der Welt. Das ist überhaupt nicht selten. Du verbrauchst irrsinnig wenig. Also ist dieser Grundengpass an Rohstoff nicht gegeben. Und damit hat es gute Voraussetzungen, genau diese Friedensenergie zu sein.
3: Der Prototyp des sogenannten Testloops soll in Eindhoven entstehen und 2029 fertig sein. Damit startet jetzt die nächste Entwicklungsphase.
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3: Fördergeld für die Forschung soll stärker auf die heimische Industriestrategie abgestimmt werden. ÖVP-Wirtschaftsminister Hartmannsdorfer und Innovationsminister Hanke von der SPÖ haben dazu ein Agenturenleitbild präsentiert. Dazu gehört unter anderem der Fokus auf Schlüsseltechnologien bis 2035. Das große Ziel der Industriestrategie sei es, dass Österreich wieder unter die Top 10 Industrieländer der Welt aufsteigt, so die beiden Minister. Im Süden der Türkei sind schwere Waldbrände weiter außer Kontrolle. Seit 2 Tagen brennt es dort durchgehend. Die Feuerwehren sind im Dauereinsatz, heißt es von den Behörden. In der Region Antalya sind die Bewohner aus über 250 Häusern bereits vorsichtshalber in Sicherheit gebracht worden. Tausende Menschen haben sich in Oslo zur Trauerfeier für den norwegischen König Harald V. versammelt. Mit dabei sind Gäste aus aller Welt wie der britische Thronfolger Prinz William, das spanische Königspaar oder der deutsche Präsident Steinmeier. Es handelt sich um einen der größten Einsätze in der Geschichte des Landes mit rund 3000 Polizisten und 3500 Soldaten.
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1: Um 3 Minuten vor 2. Wir schauen auf die A2 Südautobahn Richtung Wien. Da liegt ein LKW-Reifen auf der dritten Spur vor Kleisterfest. Da bitte aufpassen. S35 Brucker Schnellstraße. Ein defektes Fahrzeug steht am Knoten Bruck an der Mur auf der Rampe zur X6 direkt am Beschleunigungsstreifen. An einer unübersichtlichen Stelle auch hier bitte ganz besonders aufpassen. In Graz Staut wegen Belastung in der Puntigammer Straße ein Plus von 10 Minuten. Geblitzt wird auf der S7 der Fürstenfelder Schnellstraße Richtung Ungarn vor der Unterflurtrasse Speltenbach und in Graz in der Jansgasse bei der Auster. Habt ihr noch was entdeckt? 0316 80 90 80. Gute und sichere Fahrt wünsche ich euch.
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1: Die letzten Ferientage sind da. Simon aus Leoben, du hast einen ganz klaren Plan.
7: Lange aufbleiben und ganz lang schlafen.
1: Recht hast, ab Montag ist es dann wieder vorbei mit dem langen Schlafen. Bis dahin genießt's noch eure Ferien. Und jetzt einen schönen Nachmittag mit Tampa City.

0: Einen schönen Mittwochnachmittag. 14.10 Uhr ist es, das Antenne Steiermark Verkehrs- und Blitzer-Update gibt es jetzt. Und da schauen wir auf die A2 Südautobahn Richtung Wien. Da liegt ein LKW-Reifen auf der dritten Spur vor Gleisdorf West. Da bitte aufpassen. Und S35, die Brucker Schnellstraße, da steht ein defektes Fahrzeug am Knoten Bruckener Mur auf der Rampe zur S6. Das ist direkt am Beschleunigungsstreifen an einer unübersichtlichen Stelle. Da bitte ganz besonders aufpassen. Gute und sichere Fahrt wünsche ich euch.
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0: Einen schönen Mittwochnachmittag. Es ist 3:05. Das sind deine Steiermark Verkehrs- und Blitzer-Update. Es ist 35 Bruckerschnellstraße. Da steht ein defektes Fahrzeug am Knotenbruck auf der Rampe zur S6 direkt am Beschleunigungsstreifen. Dort an einer unübersichtlichen Stelle ist das, da bitte ganz besonders aufpassen. In Graz, der Staus wegen Überlastung in der Buntigammer Straße, ein Plus von 10 Minuten. Und geblitzt wird auf der S7 der Fürstenfelder Schnellstraße Richtung Ungarn vor der Unterflurtrasse Speltenbach. Habt ihr noch was entdeckt? 0316 80 90 80. Gute und sichere Fahrt wünsche ich euch.
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0: Viertelstündlich habe ich das Wichtigste aus der Antenne Steiermark Verkehrsredaktion für euch. Mittwoch, 14.38 Uhr ist es. Wir schauen auf die S35, die Brucker Schnellstraße. Und zwar steht da ein defektes Fahrzeug am Knoten Bruck an der Mur auf der Rampe zur S6 direkt am Beschleunigungsstreifen und das an einer unübersichtlichen Stelle. Da bitte ganz besonders aufpassen. In Graz, der Staus wegen Überlastung in der Puntigamer Straße, da braucht ihr 10 Minuten länger. Und wenn ihr noch was entdeckt habt, dann gerne anrufen. 0316 80 90 80 ist die Nummer zu uns. Ich wünsche euch eine gute und natürlich auch eine sichere Fahrt.
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2: Ja, da regnet es teilweise schon ordentlich gegen Abend, dann auch in der ganzen Steiermark und auch immer wieder Gewitter sind es die da drüber ziehen, die da mit dabei sind. Ich kann nicht mehr reden. Morgen ist es dann kühl nach dem ganzen Regen. 15 bis 20 Grad maximal und es ist ziemlich grau morgens. Ja, verrückt.
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1: In 5 Minuten, da wird's 3.
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3: Mit Melanie Wenig. Viel los heute bei den Trafiken, Tankstellen und Lotto-Annahmestellen in der Steiermark. Grund ist der heutige 7-fach-Jackpot. Weil vergangenen Sonntag niemand die 6 richtigen getippt hat, geht's heute um rund 8,5 Millionen Euro. Wer spielt überhaupt am häufigsten Lotto, haben wir Günther Engelhardt von den österreichischen Lotterien gefragt.
4: Er spielt vom normalen Arbeiter, sage ich, bis hin zum Oberarzt, ist alles dabei. Und auch bei den Gewinnerinnen und Gewinnern sehen wir, dass die aus allen sozialen und finanziellen Schichten kommen.
3: Im Juli hat ein Steirer übrigens den 8-fach-Jackpot im Lotto gewonnen. Seitdem wartet der Gewinn darauf, abgeholt zu werden. 3 Jahre haben Lottogewinner Zeit, ihr Geld in Anspruch zu nehmen.
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3: Weil Feuerwehren, Rettungskräfte und Co. oft Probleme haben, die richtige Zufahrt oder Adresse eines Einsatzortes gleich zu finden, soll die Kampagne namens Die richtige Adresse jetzt auf das Problem aufmerksam machen. Oft verlieren die Helfer wertvolle Minuten, weil Hausnummern zugewachsen oder die Klingeln von Wohnungen nicht mit dem jeweiligen Namen richtig beschriftet sind. Auch neue Straßennamen sorgen oft für unnötige Verzögerungen. Hier braucht es klare Angaben, appelliert heute etwa das Rote Kreuz. Fördergeld für die Forschung soll stärker auf die heimische Industriestrategie abgestimmt werden. ÖVP-Wirtschaftsminister Hartmannsdorfer und Innovationsminister Hanke von der SPÖ haben dazu ein Agenturenleitbild präsentiert. Dazu gehört unter anderem der Fokus auf Schlüsseltechnologien bis 2035. Das große Ziel der Industriestrategie sei es, dass Österreich wieder unter die Top 10 Industrieländer der Welt aufsteigt, so die beiden Minister. Die EU verbietet dem Online-Buchungsportal Booking, den Mitbewerber eTravelly zu übernehmen. Richterin und Richter des EU-Gerichts in Luxemburg haben die Entscheidung der EU-Kommission bestätigt, weil die Fusion den Wettbewerb behindern würde. eTravelly gehört zu den wichtigsten Flugportalen in Europa. Booking prüft derzeit das Urteil vor dem Europäischen Gerichtshof zu bekämpfen.
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1: Um gleich 2 Minuten vor 3, A9 Pinotobahn Richtung Linz, da ist bei Seiersberg ein Unfall auf der mittleren Fahrspur passiert, da bitte ganz besonders aufpassen. Und in Graz, da staut wegen Überlastung in der Buntigammer Straße ein Plus von 10 Minuten. Habt ihr sonst noch was entdeckt? 0316 80 90 80. Gute und sichere Fahrt.
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1: Die Uhren drehen sich gefühlt gerade rückwärts. Dann kurz jetzt mal einen Moment die Augen zumachen, tief durchatmen, daran denken, es ist nicht mehr lang bis zum Feierabend. Und wenn das jetzt nicht geholfen hat, ja, dann machen es halt eure Lieblingshits, Toby Romeo und Jonathan's What It Feels Like.

0: Mittwoch, der 9. September, es ist 15.11 Uhr, das sind seine Steiermark Verkehrs- und Blitzer-Updates. Sonnenpendlerbahn Richtung Linz, da gibt es eine Unfallstelle bei Seiersberg auf dem mittleren Fahrspur, da bitte aufpassen. Gute und sichere Fahrt wünsche ich euch.
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0: Einen schönen Mittwochnachmittag. Es ist 3:55, das sind seine Steiermark Verkehrs- und Blitzer-Update. Wir schauen auf die A9 Pirnaterbahn Richtung Linz. Da ist ein Unfall bei Seiersberg auf der mittleren Fahrspur passiert. Da bitte ganz besonders aufpassen. In Graz, da staut wegen Belastung in der Puntigamer Straße ein Plus von 10 Minuten. Habt ihr noch was entdeckt? 0316 80 90 80. Gute und sichere Fahrt wünsche ich euch.
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0: Was nimmt man denn alles so mit aus dem Urlaub? Ein paar Muscheln, Ohrringe oder generell Schmuck? Neue Tassen, Fußballtrikots oder Tattoos. Immer mehr kommen frisch beäckt aus dem Urlaub zurück. Hab ich auch schon gemacht. Bei mir ist es mit zwei Freunden gemeinsam ein Mittelfinger aus Bulgarien geworden. Ich trage ihn eher mit Stolz. Viele Urlaubstattoos brauchen aber danach so ein bisschen Aufwertung, Dominik, vom Tattoo-Studio Create in Graz.
2: Das kommt leider relativ häufig vor. Also ich würde sagen, dass wir jetzt im Sommer fast wöchentlich da Anfragen dahingehend haben. Ganz viele, die sind lustigerweise, wird das dann auch relativ offen kommuniziert, dass das so ein bisschen eine Rauschidee war oder im Zuge von einem kleinen Nachtflug passiert ist. Ganz oft irgendwie, was man hört, ist irgendwie Mallorca oder Ibiza, ist schon öfter vorkommen. Aber auch natürlich Tattoos, die übersägestochen worden sind.
0: Wie schaut es bei dir aus? Hat man als Tätowierer selber auch ein Urlaubstattoo?
2: Ich persönlich habe mich auch schon mal tätowieren lassen im Ausland, war dementsprechend auch wahrscheinlich ein bisschen eine Rauschgeschichte und zwar in Serbien, in Belgrad. Aber das Tattoo, muss ich sagen, ist halt mal schlecht geworden. Aber ich habe dann wirklich auf den Hygieneprozess geachtet und geschaut, ob alle die Schritte richtig eingehalten werden und das hat dann am Ende des Tages geklappt. Ich bereue es nach wie vor nicht.
0: Das ist sehr gut. Und wie ist es bei euch? 0316 80 90 80. Gebt uns gerne mal Bescheid, ob ihr auch ein Urlaubsmitbringsel habt. Oh,

0: viertelstündlich habe ich das Wichtigste aus der Antenne Steiermark Verkehrsredaktion für euch. Und da schauen wir jetzt auf die A9-Pionautobahn Richtung Linz. Da ist ein Unfall bei Seiersberg auf der mittleren Fahrspur passiert. Da bitte ganz besonders aufpassen. Gute und sichere Fahrt.
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Wichtige Info jetzt aus der Antenne Steiermark Verkehrsredaktion für die A9-Pörnerbahn Richtung Spielfeld. Da steht ein defektes Fahrzeug kurz nach Mautern und ragt vom Bannenstreifen in die erste Fahrspur rein. Bitte aufpassen.

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2: Mittlerweile regnet es fast in der gesamten Steiermark. Das geht auch noch so weiter heute, da ändert sich nichts mehr. Gewitter ziehen da immer wieder drüber. Momentan auch vor allem in der Südoststeiermark geht es ziemlich ab. Morgen hat es dann abgekühlt nach dem ganzen Regen. Dann merkt man mal den Herbst so richtig. Die Temperaturen erreichen da höchstens 15 bis 20 Grad.
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1: Es ist 5 vor 4.
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3: Mit Melanie Wenig. Für die steirischen Zugpendler gibt es bald insgesamt 27 neue Züge. Umgebaute Doppelstockzüge verstärken ab Sonntag schon die S-Bahn-Linie S1 zwischen Spielfeld und Mürzzuschlag, was mehr als 160 zusätzliche Sitzplätze bringt. Vorständin Sabine Stock.
4: Es werden die ersten 17 jetzt kommen für den Einsatz auf der S1 und mit dem Fahrplanwechsel im Dezember nochmal 10 für den Einsatz auf der S3.
3: Die neuen Züge sind klimatisiert, haben verstellbare Sitze, barrierefreie WCs und großzügige Bereiche für Fahrräder und Kinderwagen. So ein Umbau kostet pro Wagen rund 400.000 Euro. Bis 2030 investieren die ÖBB bundesweit 800 Millionen Euro in Modernisierungen.
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3: Ab sofort kann jeder von uns für den Negativpreis namens Konsumente des Jahres abstimmen. Die Konsumentenschützer des VKI suchen auch heuer wieder die größten Aufreger bei Produkten. Dazu gehören übergroße Verpackungen bei gleichzeitig wenigem Inhalt, sowie auch ein Kuchen im Schokoriegelformat, weil überraschend Alkohol drin war. Alle Infos über die 5 nominierten Produkte sowie Mitstimmen geht bis 9. Oktober auf vki.at. Serbiens Präsident Vučić hat das Parlament aufgelöst und eine vorgezogene Neuwahl angesetzt. Das Nachbarland Serbien wird demnach am 25. Oktober ein neues Parlament wählen. Vučić steht dabei als möglicher neuer Ministerpräsident zur Wahl. Mit der Neuwahl dürfte er versuchen, seine politische Macht zu erhalten, weil er nach 2 Perioden nicht erneut Präsident werden darf. Australien setzt das Work-and-Holiday-Visa für Österreich aus. Das hat Menschen zwischen 18 und 30 Jahren ein Jahr lang ermöglicht, in Australien zu leben und zu arbeiten, was Rucksacktouristen häufig so machen. Australien plant nämlich, seine Einwanderungspolitik weiter zu verschärfen. Auch für Luxemburg und die Schweiz gilt das Visum derzeit nicht mehr.
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1: Es ist 2 Minuten vor 4, S6 Emmeringsteinstraße Richtung Wien. Der Danzenbergtunnel bei Bruck ist gesperrt. Grund ist ein Unfall nach dem Tunnel. Ausweichen könnt ihr über den Knoten Bruck und die B116. A9-Pörnertobahn Richtung Spielfeld. Ein defektes Fahrzeug steht da kurz nach Mautern und ragt in die erste Fahrspur rein. A9-Pörnertobahn Richtung Linz. Ein Unfall bei Seiersberg beschäftigt uns auf der mittleren Fahrspur. Da bitte aufpassen. B76 Radlbachstraße in Richtung Deutschlandsberg. Da ist bei Bichling bei Steins ein Unfall auf Höhe der Gärtnerei Schachal passiert. Ihr werdet da wechselseitig an der Unfallstelle verpasst. Beigeleitet. In Graz staut wegen Belastung in der Puntigamer Straße und der Flughafenstraße. Ein 10 Minuten Plus gibt's hier. Und geblitzt wird in Schönberg an der Lasnitz Richtung Preding. Habt ihr noch was entdeckt? 0316 80 90 80. Gute und sichere Fahrt wünsche ich euch.
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1: Wir holen uns die Motivation für die letzten Arbeitsschritte aufs Ohr. Ray Dalton jetzt mit Blood Running.
6: Lely.

0: Viertelstündig habe ich das Wichtigste aus der Antenne Steiermark Verkehrsredaktion für euch. Sechsemmering Schnellstraße Richtung Wien. Der Tanzenbergtunnel zwischen Bruck und Kapfenberg ist gesperrt. Grund ist ein Unfall nach dem Tunnel. Ausweichen könnt ihr da über Bruck und die B116. An den Pönnertalbahn Richtung Spielfeld. Ein defektes Fahrzeug steht da kurz nach Mautern und ragt in die erste Fahrspur rein. An den Pönnertalbahn Richtung Linz. Bei Salzberg ist ein Unfall auf der mittleren Fahrspur passiert. Und bei 76 die Radlbachstraße Richtung Deutschlandsberg. Bei Bichling bei Steins ist ein Unfall passiert auf Höhe der Gärtnerei Schacherl. Da werdet ihr wechselseitig an der Unfallstelle vorbeigeleitet. Gute und sichere Fahrt.
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0: Einen schönen Mittwochnachmittag. Es ist 5 Minuten vor halb 5, das ist eine Steiermark Verkehrs- und Blitzer-Update. Wir schauen auf die S6, die Semmering-Schnellstraße Richtung Wien. Da sind aktuell der Danzenberg-Tunnel zwischen Bruck und Kapfenberg und der St. Ruprechter-Tunnel bei Leoben gesperrt. Grund ist ein Unfall nach dem Danzenberg-Tunnel. Ausweichen könnt ihr da über die Bären 116. Anno in Pernautobahn Richtung Spielfeld. Ein defektes Fahrzeug steht da kurz nach Mautern. Da bitte aufpassen und die Unfallstelle auf der A9 der Pönnertobahn bei Salzberg, die ist geräumt. B76 Radlbachstraße Richtung Deutschlandsberg, Unfall in Bichling bei Steins auf Höhe der Gärtnerei Schachal. Wechselseitig werdet ihr da an der Unfallstelle vorbeigeleitet. In Graz der Stau wegen Überlastung in der Puntigamer Straße und der Flughafenstraße ein Plus von 10 Minuten. Und geblitzt wird in Schönberg an der Lasnitz Richtung Breding und in Graschach Richtung Bölfingbrunn. Habt ihr noch was entdeckt? 0316 80 90 80. Gute und sichere Fahrt wünsche ich euch.
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3: Leibniz setzt auf den Bus.
4: Das ist immer wieder ein großes Thema. Wie kommt man denn von der Bezirksstadt in die Region und umgekehrt? Und wir möchten zeigen, dass es möglich ist, mit Bussen das zu erschließen und auch bequem und klimaneutral auch in der Region dann unterwegs zu sein und nicht mit dem eigenen Pkw.
3: Sagt Astrid Holler von der Stadtverwaltung, und das nicht nur in der Europäischen Mobilitätswoche, die nächsten Mittwoch beginnt. Leibniz bietet aber mehr als nur Busverkehr. Die Stadt der kurzen Wege will auch zeigen, dass es ganz ohne eigenes Auto geht, mit Carsharing.
4: Es steht ein Auto am Hauptplatz, zwei Autos in der Nähe des Bahnhofs und eines in der Surmhofsiedlung in der Nähe des ehemaligen Gemeindeamtes in Keindorf, wo auch eine große Siedlung ist und wo wir die Menschen einfach damit auch versorgen wollen. Das werden wir genauso in den Mittelpunkt wieder rücken.
3: Die Landeshauptstadt feiert ein Mobilitätsfest am 22. und in Bad Gleichenberg zum Beispiel wird bei Gesprächen gezeigt, welchen Weg man während eines Tratschals mit dem Bürgermeister zu Fuß zurücklegen kann. Klimaneutraler geht eigentlich gar nicht.
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viertelstündlich habe ich das Wichtigste aus der Antenne Steiermark Verkehrsredaktion für euch. Wir schauen auf die S6, die Semmering-Schnellstraße Richtung Wien. Da gibt es teilweise gute Nachrichten, und zwar die Unfallstelle kurz nach dem Tanzenbergtunnel bei Kapfenberg, die ist jetzt mal geräumt. Trotzdem, aufgrund vom Rückstau gibt es nach wie vor Blockabfertigung vor dem St. Ruprechter Tunnel bei Bruck und dem Tanzenbergtunnel.

0: bei Kapfenberg. Ausweichen könnt ihr in der Zwischenzeit über die BR 116. An einem Pörnautobahn Richtung Spielfeld, da steht nach wie vor ein defektes Fahrzeug kurz nach Mautern und ragt da in die erste Fahrspur rein. B76 Radlbachstraße Richtung Deutschlandsberg, Unfall in Bichling bei Steins auf Höhe der Gärtnerei Schacherl. Ihr werdet da wechselseitig an der Unfallstelle vorbeigeleitet. Habt ihr noch was entdeckt? 0316 80 90 80. Gute Fahrt.
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1: Der Tag geht nass weiter. Es regnet in weiten Teilen des Landes am Abend. Die heftigsten Gewitter sind aber schon vorbei. In der Nacht regnet es auch noch ein bisschen und es kühlt deutlich ab. Die Tiefstwerte liegen dann zwischen 15 und 9 Grad. Morgen wird es bewölkt und kühl bei maximal 19 Grad. Immer wieder mal, da regnet es auch. In 5 Minuten wird es 5.
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0: mit Melanie Wenig. Wegen Gasverdachts ist heute ein Hotel im oststeirischen Bad Waltersdorf evakuiert worden. 140 Gäste und Angestellte mussten das Hotel verlassen. Ein Haustechniker hat zuvor im Keller starken Rauch wahrgenommen. Die Feuerwehrleute haben das Problem erkannt. Ein gasförmiges Kühlmittel einer Kühlanlage ist aus einem Rohr ausgetreten, was in kleinen Mengen aber harmlos ist. Die Helfer haben die Räume gelüftet. Niemand ist verletzt worden.
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0: Trotz Versuchen, die Stimmung im Land zu drehen, steckt die Regierung in einem Umfragetief. In einer fiktiven Kanzlerumfrage liegt Kanzler Stocker weit abgeschlagen hinter FPÖ-Chef Kickl. Ein Ausweg ist es, Ergebnisse zu liefern, die die Menschen auch spüren. Solche Ergebnisse will die Regierung mit Wehrdienstreform, Dürrehilfen und Sozialhilfereform auch liefern, meint Bundeskanzler Stocker heute. In Sachsen-Anhalt lehnen CDU, SPD, Grüne und Linke eine Zusammenarbeit mit der AfD weiter ab. Die Vertreter der Parteien haben Gesprächsangebote ausgeschlagen. Wie es in dem deutschen Bundesland weitergeht, ist somit Tage nach der Wahl weiter unklar. Bis auf Weiteres kann die AfD nur auf das Bündnis Sarah Wagenknecht als Partner hoffen. Das BSW will über das Gesprächsangebot beraten. Norwegen hat heute Abschied vom verstorbenen König Harald V. genommen. Tausende Gäste haben sich in der Hauptstadt Oslo versammelt. Der Trauerzug hat 1,2 Kilometer durch die Innenstadt geführt. Darunter Gäste aus aller Welt. Aus Österreich war die Bundesratspräsidentin Christine Schwarz-Fuchs in Vertretung für den Bundespräsident dabei. Fast 3000 Polizisten und 3500 Soldaten haben für die Sicherheit der Trauerfeier gesorgt.
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2: 3:05, S6-Semmering-Schnellstraße Richtung Wien, Blockabfertigung vom St. Ruprechter Tunnel bei Bruck und dem Danzenberg-Tunnel bei Kapfenberg. Da gibt es Überlastungen, ausweichen könnt ihr über die B116. B76 Radlbachstraße Richtung Deutschlandsberg, Unfall in Bichling bei Steins auf Höhe der Gärtnerei Schacherl. Ihr werdet da wechselseitig angehalten. In Graz staut wegen Überlastung in der Puntigammer Straße und der Flughafenstraße ein Plus von 10 Minuten. Geblitzt wird in Seiersberg in der Feldkirchner Straße, der Klassiker bei der Feld-Jet-Tankstelle und in Graschach in Richtung Bölfingbrunn. Habt ihr noch was entdeckt? 0316 80 90 80. Gute und sichere Fahrt.
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2: Am Abend sollte man ja nicht unbedingt zu viel und nicht so fettig essen, aber heute ist halt auch der Ehrentag des Wiener Schnitzels. Von dem her pfeifen wir heute mal drauf und hauen uns als Abendessen noch richtig schön ein gutes Schnitzel rein. Habt einen schönen Feierabend jetzt mit LaRue und Bulletproof.

Steiermark Verkehrsredaktion, und zwar für die A9 Pyrnautobahn in Richtung Spielfeld. Zwischen Rottenmann und Trieben ist ein Unfall passiert. Da bitte ganz besonders aufpassen, die Einsatzkräfte sind unterwegs.

0: 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Viertelstündlich habe ich das Wichtigste aus der Antenne Steiermark Verkehrsredaktion für euch. Wir schauen auf die A9 Pünnertalbahn Richtung Spielfeld. Da gibt es eine Unfallstelle zwischen Rottenmann und Trieben. Da bitte ganz besonders aufpassen. Und S6 Semmering Schnellstraße Richtung Wien. Blockabfertigung vor dem St. Ruprechter Tunnel bei Bruck und dem Danzenberg Tunnel bei Kapfenberg. Grund ist Überlastung. Ausweichen könnt ihr über die B116. Gute Fahrt.
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0: Einen schönen Mittwochfeierabend. Es ist 5 Minuten vor 5:30. Das ist eine Steiermark-Verkehrs- und Blitzer-Update. Wir schauen auf die S6 Semmeringschnellstraße Richtung Wien. Blockabfertigung vom St. Ruprechter Tunnel bei Bruck und dem Danzenberg-Tunnel bei Kapfenberg. Grund ist Überlastung. Ausweichen könnte über die BR116. A9 Pönnerterbahn Richtung Spielfeld. Unfall zwischen Rottmann und Trieben. Die Asfinag ist vor Ort. B76 Radlbachstraße Richtung Deutschlandsberg. Da ist ein Unfall passiert in Bichling bei Steins. Auf Höhe der Gärtnerei Schachal. Wechselseitig werdet ihr an der Unfallstelle da vorbeigeleitet. In Graz Staus wegen Überlastung in der Puntigamer Straße und der Flughafenstraße ein Plus von 10 Minuten. Und geblitzt wird in Seiersberg in der Feldkirchner Straße bei der Chat-Tankstelle. Habt ihr noch was entdeckt? 0316 80 90 80. Gute und sichere Fahrt.
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0: Was macht man so um 3 in der Früh? In New York offensichtlich Tennis spielen, Lilly.
2: Bis kurz vor 3:30 in der Früh haben sich Carlos Alcaraz und Ben Shelton einen 5-Satz-Krimi der Extraklasse geliefert. Um 3.33 Uhr Ortszeit hat Shelton dann zur Freude der US-Fans im Match-Tiebreak seinen ersten Matchball zum Sieg und zum Aufstieg ins Semifinale verwertet. Später ist noch kein Spiel in der Geschichte der US Open zu Ende gegangen. Im Halbfinale trifft Shelton jetzt auf seinen Landsmann Tiafoe.
0: Und ab heute Nacht wird der Schlafrhythmus von uns NFL-Fans wieder ganz schlimm leiden.
2: Oh je, ja. Um 2.20 Uhr österreichischer Zeit startet die neue Saison mit dem Super Bowl Rematch zwischen den Seattle Seahawks und den New England Patriots. Und passend zur neuen Saison kommen auch schon die ersten Gerüchte zur Halftime-Show heraus. Dua Lipa und Miley matchen sich da um den Auftritt.
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0: Gute Fahrt durch den Mittwochfeierabend. 17.42 Uhr ist es, das Antenne Steiermark Verkehrs- und Blitzer-Update. Gute Nachrichten gibt es von der A9 Pirnaterbahn Richtung Spielfeld. Die Unfallstelle zwischen Rottmann und Trieben ist geräumt. Hier kommt ihr wieder frei voran. S6 Semmering Schnellstraße Richtung Wien. Auch hier gute Nachrichten. Die Blockabfertigung vor dem St. Ruprechter Tunnel und vor dem Danzenberg Tunnel sind aufgehoben. Auch hier wieder eine Freifahrt. Eine Unfallstelle beschäftigt uns noch auf der B76 der Radlbachstraße Richtung Deutschlandsberg in Bichling bei Steinz. Da werdet ihr wechselseitig angehalten. Und in Graz staut es noch wegen Überlastung in der Puntigamer Straße und der Flughafenstraße. Ein Plus von 10 Minuten. Geblitzt wird auf der A9 der Pirnaterbahn Richtung Spielfeld bei Hengsberg und in Zeisberg der Feldkirchner Straße bei der Chattankstelle. Gute und sichere Fahrt.
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1: Am Abend und in der Nacht wird es überall mal nass, stellenweise sind auch Gewitter und vor allem am frühen Abend auch Sturmböen noch möglich. In der zweiten Nachthälfte, da klingt der Regen dann oft ab. Morgen hängen den ganzen Tag dichte Wolken drüber. In der Weststeiermark regnet es immer wieder leicht. Im Laufe des Nachmittags breitet sich der Regen dann auch auf die westliche Obersteiermark aus. Es ist deutlich kühler als zuletzt mit 14 bis 19 Grad.
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1: Es ist 5 Minuten vor 6.
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3: Mit Melanie Wenig. Für die steirischen Zugpendler gibt es bald insgesamt 27 neue Züge. Umgebaute Doppelstockzüge verstärken ab Sonntag schon die S-Bahn-Linie S1 zwischen Spielfeld und Mürzzuschlag, was mehr als 160 zusätzliche Sitzplätze bringt. Vorständin Sabine Stock.
4: Es werden die ersten 17 jetzt kommen für den Einsatz auf der S1 und mit dem Fahrplanwechsel im Dezember nochmal 10 für den Einsatz auf der S3.
3: Die neuen Züge sind klimatisiert, haben verstellbare Sitze, barrierefreie WCs und großzügige Bereiche für Fahrräder und Kinderwagen. So ein Umbau kostet pro Wagen rund 400.000 Euro.
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3: Schlechte Umfragewerte belasten die Dreierkoalition. Während die Regierung im Umfragetief steckt, sind die Freiheitlichen im Höhenflug und schaffen es in den letzten Umfragen auf fast 40%. Die Regierung will liefern, heißt es heute nach dem Ministerrat. Bei Streitthemen wie etwa der Bundesstaatsanwaltschaft soll es noch im Herbst Lösungen geben. Auch bei den Dürrehilfen will die Regierung noch diesen Monat liefern, samt erstem Entwurf eines Klimagesetzes. In Sachsen-Anhalt lehnen CDU, SPD, Grüne und Linke eine Zusammenarbeit mit der AfD weiter ab. Die Vertreter der Parteien haben Gesprächsangebote ausgeschlagen. Wie es in dem deutschen Bundesland weitergeht, ist somit Tage nach der Wahl weiter unklar. Bis auf Weiteres kann die AfD nur auf das Bündnis Sarah Wagenknecht als Partner hoffen. Das BSW will über das Gesprächsangebot beraten. Und Fans der Produkte von Apple dürften diesen Abend schon gespannt sein. Der US-Konzern will sein neuestes iPhone sowie ein faltbares iPhone vorstellen. Eine Premiere für den neuen Chef John Turnus, der ja den bisherigen CEO Tim Cook an der Spitze des Tech-Konzerns abgelöst hat.
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1: Wir schauen auf die B76 Radlpassstraße Richtung Deutschlandsberg. Da ist ein Unfall passiert in Pichling bei Stein zur Fördergärtnerei Schachel. Ihr werdet da wechselseitig an der Unfallstelle vorbeigeleitet, plant etwas mehr Zeit ein. In Graz, da staut sich noch im Baustellenbereich in der Puntigammer Straße. Zeitverlust aktuell 10 Minuten und geblitzt wird auf der A9 Pürenautobahn Richtung Spielfeld bei Hengsberg. Alle Staus, alle Blitzer direkt an uns 0316 80 90 80. Gute Fahrt.
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0: Hier ist Antenne Steiermark mit einem Verkehrsupdate. Das ist wichtig für die A9 Püren Autobahn Richtung Linz. Da ist zum einen ein Unfall passiert beim Rastplatz Geishorn. Die linke Spur ist da blockiert. Ein Stück weiter zwischen Trieben und Rottenmann ebenfalls ein Unfall mit mehreren Fahrzeugen. Hier ist der Pannenstreifen blockiert. Fahrt ihr auch besonders vorsichtig. In die Gegenrichtung, Richtung Spielfeld, ist ein Unfall auf Höhe Rottenmann passiert. Da ist die rechte Spur blockiert. Also da überall aufpassen. Da regnet es zum Teil auch sehr stark. Also fahrt vorsichtig. Gute und vor allem sichere Fahrt.
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0: Es ist 5 Minuten vor 6:30. Hier ist das Antenne Steiermark Verkehrs- und Blitzer-Update. Aufpassen, auf der A9 Pürenautobahn Richtung Linz, da sind gleich 3 Unfälle passiert. Einmal beim Rastplatz Geishorn, das die linke Spur blockiert. Ein Stück weiter dann zwischen Trieben und Rottenmann noch ein Unfall mit mehreren Fahrzeugen. Da ist der Pannenstreifen blockiert und Richtung Spielfeld ist ein Unfall mit LKW auf Höhe Rottenmann passiert. Da ist die rechte Spur zu. Fahrt da überall besonders vorsichtig. Da regnet es zum Teil auch sehr stark. Dann staut sich's noch in Graz im Baustellenbereich in der Puntigammer Straße, Zeitverlust rund 10 Minuten und geblitzt wird auf der A9 Pürenautobahn Richtung Spielfeld bei Hengsberg. Alle Staus, alle Blitzer, jederzeit bei uns im Web und in der App. Gute Fahrt!
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2: Die Freiwillige Feuerwehr St. Oswald bei Blankenwart St. Bartholomä lädt zur Sirenenparty in dem Rüsthaus in St. Oswald ein. Am Freitag sorgen die Hackies da live für einen stimmungsvollen Partyabend. Ab 21 Uhr geht's los. Am Samstag ab 10 ist das Garnisons-Kasernenfest in Straß. Feiern gemeinsam mit Soldaten des Jägerbataillons 17, Tag der offenen Tür mit Geräteschau, Kindererlebnispark, Gulaschkanone und Militärmusikkonzert. Und ganz wichtig ist die Antenne Steiermark Disco, die geht im Kasernenhof ab 21 Uhr los. Und am Samstag ab 15 Uhr ist die Fahrzeugweihe der Freiwilligen Feuerwehr Unterburg am Dorfplatz in Unterburg. Anschließend könnt ihr das ausklingen lassen im Feststadl mit dem Konzert der Trachtenmusikkapelle.
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0: Blitzer-Update. An Neuenpünn, Autobahn Richtung Linz, da ist ein Unfall beim Rastplatz Geisworm passiert, die linke Spur ist blockiert. Ein Stück weiter dann zwischen Trieben und Rottmann noch ein Unfall mit mehreren Fahrzeugen. Da ist der Pannenstreifen blockiert und Richtung Spielfeld ist ein Unfall auf Höhe Rottenmann mit einem LKW passiert. Da ist die rechte Spur zu, fahrt da natürlich überall besonders vorsichtig, es regnet zum Teil auch stark. Gute und vor allem sichere Fahrt.
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1: Das ist mal ordentliches Futter für unsere Schwammerl in den Wäldern. Der Abend, der bleibt weiter regnerisch, vor allem zwischen Liezen und Mürz Zuschlag, und auch in der Nacht wird's nass. Nach den heutigen Gewittern wird's dann morgen deutlich kühler. Der Herbst, der gibt so ein erstes Lebenszeichen von sich ab. Maximal 19 Grad sind bei vielen Wolken drin. Trocken bleibt's am ehesten im Süden. Jetzt ist es 7:05.
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2: Mit Melanie Wenig. Weil er eine 13-Jährige sexuell missbraucht haben soll, ist ein ehemaliger NEOS-Politiker jetzt angeklagt worden. Das bestätigt die Staatsanwaltschaft Graz. Der Mann soll das Mädchen im Jahr 2021 über eine Online-Plattform kennengelernt und in eine Grazer Wohnung gelockt haben. Handy-Auswertungen hätten den Verdacht bestätigt. Die Jugendliche hat den Vorfall Jahre später selbst angezeigt. Die Anklage ist noch nicht rechtskräftig. Der Mann ist nach Aufkommen des Verdachts aus der Partei ausgetreten.
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2: Um Menschenleben zu retten, entscheidet oft jede Sekunde, die die Helfer am Weg zum Einsatzort brauchen. Damit da nicht wertvolle Minuten verloren gehen, haben die Helfer vom Roten Kreuz und Feuerwehr zusammen mit der Post und dem Städte- und Gemeindebund die Initiative Hashtag die richtige Adresse präsentiert. Adress- und Namensschilder sind nämlich oft schlecht beschriftet oder Hausnummern etwa von Efeu überwuchert. Nach einer

0: Murrenabgang in Südtirol ist die Brennerbahn wieder eingleisig befahrbar. Der Fernverkehr zwischen Innsbruck und Bozen läuft wieder normal. Der Schienenersatzverkehr wurde beendet. Das zweite Gleis bleibt voraussichtlich bis morgen Abend gesperrt. Grund für die Schlammlawine waren starke Regenfälle. Die EU plant strengere Regeln gegen Airbnb und Co. Weil bezahlbare Wohnungen in vielen Städten inzwischen Mangelware geworden sind, vor allem in Touristen-Hotspots. Viele europäische Städte haben deswegen Kurzzeitvermietungen schon verboten oder eingeschränkt. Häufig klagen die Anbieter aber gegen diese Einschränkungen. Deswegen will die EU diese Regeln für Ferienwohnungen nun für ganz Europa vereinheitlichen.
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2: Weiter aufpassen auf der A9 bei den Unfallstellen Richtung Linz. Da ist ein Unfall passiert beim Rastplatz Geishorn, da ist die linke Spur blockiert. Ein Stück weiter zwischen Trieben und Rottenmann ein weiterer Unfall mit mehreren Fahrzeugen, die stehen am Pannenstreifen. Und Richtung Spielfeld, da ist ein Unfall mit einem LKW auf Höhe Rottenmann passiert. Rechte Spur ist da blockiert, da also überall eben vorsichtig fahren. In Graz, da staut sich noch im Baustellenbereich in der Puntigamer Straße, plant hier ein paar Minuten mehr ein. Alle Staus, alle Blitzer jederzeit bei uns im Web und in der App. Gute Fahrt.

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0: ist 7:05 hier ist das Antenne Steiermark Verkehrs- und Blitzer-Update und da hat der Regen jetzt auch ein bisschen nachgelassen, schaut wieder besser aus auf der A9 Pürenautobahn Richtung Linz. Da ist die Unfallstelle jetzt auch geräumt beim Rastplatz Geishorn. Ein Stück weiter zwischen Trieben und Rottenmann, da ist noch der Pannenstreifen blockiert nach einem Unfall mit mehreren Fahrzeugen, fahrt da besonders vorsichtig vorbei. Und Richtung Spielfeld die Unfallstelle auf Höhe Rottenmann, die ist auch geräumt. Ein bisschen länger dauert es noch in Graz, da staut sich's im Baustellenbereich in der Buntigammer Straße, plant ein paar Minuten mehr ein. Alle Staus, alle Blitzer, jederzeit im Web und in der App. Gute Fahrt.
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2: Das EU-Gericht hat die geplante Übernahme des Flugportals eTravelly durch Booking endgültig verboten. Die Begründung, Booking ist schon jetzt das dominierende Hotelportal in Europa. Käme noch ein großes Flugportal dazu, würde der Wettbewerb erheblich geschwächt werden und Hotels sowie Verbraucher könnten draufzahlen. Booking ist mit dem Urteil nicht einverstanden und prüft, ob man vor den Europäischen Gerichtshof geht.
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1: Der Tag, der klingt heute relativ ruhig aus. Die Gewitter, die haben sich großteils verzogen. Es regnet aber immer wieder mal am Abend und auch in der Nacht. Tiefstemperaturen liegen zwischen 15 und 9 Grad. Morgen Donnerstag meldet sich dann das erste Mal der Herbst so richtig zu Wort. Es gibt maximal 14 bis 19 Grad bei vielen Wolken.
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2: Mit Melanie Wenig. Wegen Gasverdachts ist heute ein Hotel im oststeirischen Bad Waltersdorf evakuiert worden. 140 Gäste und Angestellte mussten das Hotel verlassen. Ein Haustechniker hat zuvor im Keller starken Rauch wahrgenommen. Die Feuerwehrleute haben das Problem erkannt. Ein gasförmiges Kühlmittel einer Kühlanlage ist aus einem Rohr ausgetreten, was in kleinen Mengen aber harmlos ist. Die Helfer haben die Räume gelüftet. Niemand ist verletzt worden.
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2: Europa ist von der Energiewende noch weit entfernt. Das kritisiert heute der EU-Rechnungshof in seinem Bericht zum REPower-EU-Programm der Kommission. Demnach haben die EU-Staaten bisher nur ein Fünftel der nötigen Investitionen von gut 300 Milliarden Euro locker gemacht. Zudem kritisiert der Rechnungshof, dass bei allen Mitgliedstaaten klare Zielvorgaben fehlen, um von fossiler Energie wie Öl und Gas auch aus Russland loszukommen. Die EU-Kommission verspricht der spanischen Nordafrika-Exklave Ceuta rund 115 Millionen Euro Nothilfe. Gleichzeitig hat die EU weitere Hilfe von der Grenzschutzagentur Frontex und Europol zugesichert. Spanien hat die EU um Hilfe gebeten, nachdem Ceuta Ende Juli von Zehntausenden Menschen nach Falschinfos gestürmt wurde. Und der Hitzesommer hat heuer einen deutlichen Gewinner, und zwar die Klimaanlagenbranche. Die Nachfrage nach Klimageräten und Klimaanlagen war riesig. Bei den Technikbetrieben haben die Telefone quasi durchgeläutet, und weil der Andrang so groß war, sind die Betriebe auch jetzt im Herbst gut beschäftigt.
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1: Wir schauen zuerst auf die A9 Pürn-Autobahn Richtung Linz. Auch da ist jetzt die Unfallstelle geräumt, und zwar zwischen Trieben und Rottenmann. Da kommt ihr wieder gut voran. Länger dauert es noch in Graz. Im Baustellenbereich in der Puntigammer Straße verliert ihr aktuelle 10 Minuten. Dort, wo es geht, gute und sichere Weiterfahrt.
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Egal, wo du gerade bist, am Schreibtisch, auf dem Balkon, im Auto, nimm dir bewusst Zeit. Mehr braucht es nicht. Wenn du kannst, schließe die Augen. Atme bewusst ein und wieder aus, so oft, wie es dir gut tut. Öffne die Augen wieder. Was siehst du gerade um dich herum? Was hörst du? Gibt es einen Geruch, der dir auffällt? Nimm einfach wahr,

0: ohne zu bewerten. Denk an eine Sache, für die du gerade dankbar bist. Groß oder klein. Vielleicht sprichst du sie leise aus oder du denkst sie dir nur. Danke Gott für diesen Moment der Achtsamkeit, für die Pause. Egal wie dein Tag weitergeht, ich hoffe, die kurze Pause hat dich auftanken lassen. Zeit für dich und Zeit mit Gott. Ihre Pfarrerin Sarah Huber.
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